0: Fall von Neugeborenentötung macht betroffen und löst Unverständnis aus. Was bringt eine Mutter dazu, ihr Neugeborenes zu töten? Hat tatsächlich niemand die Zeichen gesehen? Was geht wirklich in den Frauen vor, die ihr Neugeborenes töten? An dieser Stelle hören wir nochmal Professorin Dr. Swintek.
1: Ob die Frauen von Anfang an, das heißt, wenn sie wissen, dass sie schwanger sind oder wenn die Schwangerschaft fortgeschritten ist, wenn sie überlegen, dieses Kind bringe ich um, ob sie das jemals gedacht haben, das wird nie jemand außer ihnen selber wissen. Die Frauen sind klug genug, das in der Ermittlungstätigkeit oder vom Gericht dann nicht zu sagen. Sie werden immer sich schützen und dann müssen die Ermittler versuchen nachzuweisen, was davon stimmt.
2: Professorin Dr. Swinteks Aussage zeigt deutlich das Dilemma der Ermittlungsarbeit. Was stimmt und was stimmt nicht? Herr Bauerfeld, Sie konnten letztendlich auch nicht hundertprozentig klären, ob Anisa M. ihr zweites Baby ertränkt hat oder ob es ertrunken ist. Wie ging es Ihnen damit? Hat Sie das belastet?
3: Zunächst einmal ist es immer das Ziel, alle Fälle vollends aufzuklären. Belastet hat mich das Ganze nicht. Beim zweiten Baby war das Ergebnis aller durchgeführten Untersuchungen eben nicht so eindeutig. Sie selbst sagte immer wieder, wenn sie es getötet hätte, würde sie es uns sagen, weil sie ging davon aus, dass sie die Höchststrafe von 15 Jahren bekommen würde. Was mich dann total verwundert hat, dass sie dem zweiten Baby einen Namen gab und sich weigerte, dem ersten Baby im Nachgang einen Namen zu geben. So ist das zweite Baby neben dem ersten Baby mit unbekannten Namen beerdigt worden.
2: Dass sie ihrem zweiten Kind dann also auch doch noch einen Namen gegeben hat, das zeigt ja diese tiefe innere Zerrissenheit, die in dieser Frau geherrscht haben muss. Also einerseits bereitet sie sich kaum auf die Geburt vor, sie googelt nach einer Tankstelle, wann diese Tankstelle geschlossen hat, damit sie das Kind unbemerkt entsorgen kann. Und andererseits ist es ihr dann wichtig, dieses Kind doch noch mit einem Namen bestatten zu lassen. Eine schwierige Geschichte, die Anisa M. durchlebt hat.
0: Ob Anisa M. die Wahrheit über den Tod ihres zweiten Babys gesagt hat, wird nur sie selbst wissen. Herr Bauerfeld, vielen Dank, dass Sie hier bei uns im Studio waren und mit uns über diesen wirklich schrecklichen Fall gesprochen haben.
2: Ja, vielen Dank, dass Sie da waren.
3: Danke auch.
0: Natürlich auch ein herzliches Dankeschön an Frau Professorin Dr. Christine Swintek und auch Dank an die Autorin dieser Folge, Corinna Prinz. Ich sage bis zum nächsten Mal bei Aktenzeichen XY. Unvergessene Verbrechen, bleibt sicher.
2: Wir hören uns in 2 Wochen wieder mit einer neuen Folge. Und am Ende noch ein Hinweis, wenn ihr ungewollt schwanger seid oder jemanden kennt, der in so einer Situation ist, dann findet ihr in unseren Shownotes Links zu Hilfseinrichtungen. Wendet euch da gerne hin, ihr seid nicht allein. 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

0: Hallo und herzlich willkommen zu einer neuen Folge von Aktenzeichen XY, unvergessene Verbrechen. Ich bin Rudi Zerne.
1: Und mein Name ist Conny Neumeier. Auch von mir ein herzliches Willkommen zu unserer Folge heute. Rudi, sag mal, wenn du den Namen Wolfsburg hörst, woran denkst du dann als allererstes?
0: Na ja, ganz klar, als Sportreporter zuerst an Fußball-Bundesliga, VfL Wolfsburg. Und ansonsten an Autos. Wir wissen, Wolfsburg, die Stadt in Norddeutschland, ist ja der Sitz des größten Automobilherstellers in Deutschland. Den Namen werde ich jetzt natürlich nicht nennen, wäre ja Schleichwerbung.
1: Genau, musst du auch gar nicht, weil wir wollen hier auch eigentlich gar nicht über Autos reden, sondern über einen Kriminalfall, der nach Jahrzehnten erst geklärt wurde. Ja, und auf ganz unerwartete und erstaunliche Weise. Genauer gesagt geht es um das Verschwinden einer jungen Frau aus Wolfsburg.
0: Du sagst einen Kriminalfall, aber streng genommen waren es ja drei Fälle, zumindest am Anfang. Damals dachte man sogar, dass man es hier mit einem Serienmörder zu tun hat. Aber letztlich, so viel können wir jetzt schon verraten, hat alle drei Opfer ein unterschiedlich tragisches Schicksal ereilt.
1: Ja, und an der Stelle wieder ein kurzer Hinweis. Es geht hier unter anderem um psychische Ausnahmesituationen. Wer sich mit diesem Thema nicht wohlfühlt, der sollte diese Folge vielleicht lieber überspringen.
0: Wir haben natürlich auch wieder jemanden hier im Studio, der uns sozusagen aus erster Hand über den Fall und besonders die aufwendigen Ermittlungen hierzu berichten kann. Der ehemalige Kriminalhauptkommissar Holger Kunkel von der Kripo Braunschweig. Guten Tag, Herr Kunkel.
2: Guten Tag, Herr Zerne. Guten Tag, Frau Neumeier. Ich freue mich, mal wieder hier sein zu dürfen.
1: Hallo, Herr Kunkel. Wir freuen uns auch. Die Hörerinnen und Hörer, die uns seit Folge 1 hören, die werden sich an Sie erinnern. Sie waren schon mal bei uns zu Gast im Podcast. Da ging es um den Fall des jungen Tom Finn.
2: Ja, ein sehr erschütternder Fall, der uns Ermittler einiges abverlangt an Emotionen. Und es war schlimm.
1: Ja, heute steht vor allem eine junge Frau im Mittelpunkt. Petra, Studentin an der TU Braunschweig und 25 Jahre alt. Das sind erstmal die Eckdaten, Rudi.
0: Wir sind im Jahr 1984. Petra stammt aus Wolfsburg, wo auch ihre Eltern und ihr jüngerer Bruder wohnen. Sie studiert Informatik an der TU Braunschweig und hat sich dort ein Zimmer im Studentenwohnheim genommen. Regelmäßig, vor allem an den Wochenenden, besucht sie ihre Familie im rund 30 Kilometer entfernten Wolfsburg. Ihr Vater ist Wissenschaftler und hat eine leitende Position in dem Autowerk.
1: In ihrem Studium befindet sich Petra bereits auf der Zielgeraden. Mit der Diplomarbeit ist sie fast fertig. Sie muss sie nur noch abtippen, sozusagen ins Reine schreiben. Das will sie in den Sommerferien 1984 zu Hause in Wolfsburg erledigen. Und zwar, während ihre Eltern im Italienurlaub sind. Sie schlägt sozusagen mehrere Fliegen mit einer Klappe. Sie passt aufs Haus auf, kümmert sich um ihren jüngeren Bruder und macht in aller Ruhe ihre Diplomarbeit fertig. Am Donnerstag, den 26. Juli 1984, schließt sie ihre Studentenbude für zwei Wochen ab.
0: Zunächst einmal erledigt Petra ihre Besorgungen. Sie macht sich auf die Suche nach dem Geburtstagsgeschenk für ihren Bruder. Ein Farbband hat er sich gewünscht für seinen Nadeldrucker. Dieses Druckersystem war in den 80er Jahren gang und gäbe, bevor Tintenstrahldrucker und dann der Laserdrucker auf den Markt kamen. Doch das Farbband für genau das Modell, das ihr Bruder benutzt, ist auf die Schnelle nicht zu bekommen, wie sich zeigt. Zwischen 14 und 15 Uhr nimmt Petra dann noch ihren Zahnarzttermin wahr. Danach wird sie in Wolfsburg sehnlichst erwartet. Am Wochenende hatte sie ihrem Bruder noch versprochen, am Nachmittag da zu sein. Jetzt wartet die Familie vergeblich auf Petra. Ist ihr etwas dazwischen gekommen? Oder noch schlimmer, ist ihr etwas passiert?
1: Mal einfach nachzufragen, wo bleibst du denn? War Mitte der 80er Jahre nicht so einfach wie heute. Handys hatte man damals noch nicht, ganz zu schweigen von SMS oder WhatsApp. Damals war man auf die Festnetztelefone daheim oder unterwegs auf die sogenannten Münzfernsprecher angewiesen. Aber Kleingeld war wichtig.
0: Ja, daran kann ich mich auch noch gut erinnern. Eine ganz andere Zeit als heute. Aber zurück zu Petra. Ihre Familie ist sehr beunruhigt, als sie an diesem Donnerstag nicht wie ausgemacht auftaucht. Für den nächsten Tag haben die Eltern ihre Reise nach Italien geplant. Petra gilt als zuverlässig. Die Eltern gehen davon aus, dass sie spätestens im Laufe des Freitags nach Hause kommt und alles in Ordnung ist. Also starten sie in den Urlaub. Petras Bruder wird immer unruhiger, je später es wird an diesem Freitag. Kein Zeichen von seiner Schwester. Für ihn ist es undenkbar, dass sie ihn versetzt. Bruder und Schwester hängen sehr aneinander. Schließlich geht er zur Polizei und erstattet eine Vermisstenanzeige.
1: Das ist normalerweise nicht so einfach. Viele, die schon einmal einen Angehörigen oder Bekannten vermisst melden wollten, können das bestätigen. Warum das so ist, was dahinter steckt und in welchem Dilemma die Beamten nicht selten dabei sind, das hat uns ein Experte erklärt, der Leiter der Vermisstenstelle beim Bayerischen Landeskriminalamt in München, Martin Kornils. Dazu aber später. Jetzt zunächst weiter in der Geschichte. Rudi, wie hat denn die Polizei reagiert?
0: Ja, Petras Bruder war in seiner Angst um die Schwester offenbar sehr überzeugend. Die Beamten auf der Polizeiwache schalteten jedenfalls ziemlich schnell ihre Kollegen von der Kripo ein. Und das aus gutem Grund, Herr Kunkel, erzählen Sie mal.
2: Ja, allen Polizisten seiner Zeit in Wolfsburg und Umgebung war ein Verbrechen noch gut bekannt, das ein Jahr zuvor begangen wurde, an der 14-jährigen Schülerin Kerstin aus dem Stadtteil südlich von Wolfsburg. Sie war an einem Ferientag mit ihrem Rad unterwegs in der Innenstadt, wollte Geschenke für die Eltern zum Hochzeitstag besorgen und sie wurde mehrfach auch in der Stadt gesehen bei ihrem Ausflug.
1: Ja, dieser ungeklärte Mordfall Kerstin wurde auch in Aktenzeichen XY angesprochen und zwar in dem Beitrag über Petra. Da begegnet Kerstin in der Innenstadt einer Mitschülerin und deren Mutter.
3: Hallo, wo wollt ihr denn hin?
4: Hallo Kerstin, warst du auch einkaufen?
3: Ja, ich hatte noch eine Besorgung zu machen. Jetzt habe ich es aber eilig, wir kriegen nämlich Besuch heute Nachmittag.
4: Wir müssen uns auch ranhalten. Also mach's gut, Kerstin, und grüß schön zu Hause.
3: Danke, tschüss.
1: Mutter und Tochter sowie ein weiterer Mitschüler waren wohl die Letzten, die Kerstin lebend gesehen haben. Schließlich dürfte Kerstin wieder Richtung Heiligendorf geradelt sein. Bereits am nächsten Tag wird das Mädchen ermordet aufgefunden, vergewaltigt und erdrosselt. In den nächsten Szenen des XY-Beitrags stellen zwei Kripo-Beamte gewisse Übereinstimmungen zwischen dem Mord an der 14-Jährigen und dem vermissten Fall Petra fest.
5: Auf dem Rückweg dürfte sie dann in der Nähe der Haltestelle Rasthof ihrem Mörder begegnet sein.
6: Du meinst, weil sie dort gefunden worden ist?
1: Ja, und diese Haltestelle Rasthof wird sozusagen das Bindeglied zwischen dem Mordfall und dem vermissten Fall. Herr Kunkel, was hat es damit auf sich?
2: Kerstin war vom Stadtbummel nicht nach Hause gekommen. Sie nahm offensichtlich öfter mal auch den Weg durch diesen Stadtwald. Und die Polizei hat natürlich sofort angefangen, nach ihr zu suchen. Man macht sich Sorgen, wenn Kinder verschwinden. Möglichkeiten zur Kontaktaufnahme mit den Eltern gab es ja nicht. Wir hatten ja vorhin schon drüber gesprochen, Handys hatten wir nicht. Und man ist sofort ausgeschwärmt mit großen Kräften und hat dann eben am nächsten Tag in der Waldnähe der Haltestelle, die dort am Wald ist, die Leiche von Kerstin gefunden. Diese Haltestelle Rastplatz, das ist eigentlich auch die Haltestelle, wo Petra hätte aussteigen müssen, wenn sie nach Hause zu ihren Eltern gefahren wäre mit dem Bus. Mhm. Weil von dort aus hatte sie den kürzesten Weg zum Haus der Eltern.
1: Und das wirkt natürlich wie ein zu großer Zufall. Da klingeln natürlich auch bei Polizistinnen und Polizisten alle Alarmglocken, oder?
2: Ja, natürlich, das ist einfach so. Ne? Denn bei dieser Sachlage waren Verbrechen nicht auszuschließen. Es gab keine Hinweise auf ein freiwilliges Verschwinden. Eine junge Frau mit einer strahlenden Zukunft, die Diplomarbeit in der Tasche, der vaterleitende Angestellte im großen Autowerk. Sie hatte da mit Sicherheit auch eine berufliche Zukunft.
1: Herr Kunkel, was waren denn dann die ersten Schritte, die Sie eingeleitet haben?
2: Üblicherweise werden die Krankenhäuser abtelefoniert. Dann schwärmt man aus und sucht die Umgebung ab. Wir hatten ja dann tatsächlich auch einen Zeugen in Braunschweig, der gesehen haben will, wie sie in den Bus nach Wolfsburg stieg. Damit war natürlich auch die primäre Zuständigkeit in Braunschweig für ihr Verschwinden, weil sie dort letztmalig gesehen wurde. Krankenhäuser abtelefonieren, Nachbarn fragen. Der Zahnarzt wurde aufgesucht. War sie denn da? Ja, sie war da. Dann versucht man, an das Buspersonal zu kommen. Können Sie sich erinnern, ob die Frau eingestiegen ist? Eventuell dann durch öffentliche Aufrufe, Fahrgäste des Busses, habt ihr Petra gesehen? Wir hatten ja auch ein Bild, wir hatten ihre Beschreibung. Und ich denke mal, sie war nicht unauffällig. So viele Leute nutzen so einen Bus auch nicht von Braunschweig nach Wolfsburg. Mhm. Alle Personen, die seinerzeit durch die Polizei befragt worden sind, konnten sich nicht daran erinnern, Petra am 26. Juli 1984 im Bus oder sonst wo gesehen zu haben.
0: Also da sind sie praktisch nicht weitergekommen. Das heißt also, Petra dürfte an diesem Tag nicht nach Hause gefahren sein, zumindest nicht mit dem Bus. Ich nehme mal an, die Eltern haben ihren Italienurlaub sofort abgebrochen, oder?
2: Ja, das ist richtig. Die haben sofort umgedreht. Ich meine, die waren auch noch nicht mal in Italien. Die waren noch irgendwo im Bereich Deutschlands und hatten noch mal Rücksprache gehalten, ob denn Petra aufgetaucht ist und sind sofort umgedreht. Und die Familie hat dann auch Himmel und Hölle in Bewegung gesetzt, um dieses Mädchen zu finden.
0: Und die Polizei war jetzt auch nicht untätig. Sie haben das ja schon geschildert. Wenn ich mich recht erinnere, wurde eine Ermittlungsgruppe, also eine Art Soko, gebildet. Ist das so?
2: Das ist richtig. Auch in den folgenden Wochen und Monaten wurde unwahrscheinlich gesucht, gefahndet. Es wurden Fahndungsplakate gedruckt. Überall hing ihr Bild. Sie war in der Zeitung zu sehen. Dieses Bild hing in jeder Polizeiwache, sowohl in Braunschweig als auch in Wolfsburg. Und auch die Polizei hat einen Jäger fliegen lassen vom Geschwader in Jagel mit einer Wärmebildkamera, der dann also dieses neuralgische Wäldchen in Wolfsburg überflogen hat, um da dann möglicherweise über die Wärmebildkamera irgendwas sehen zu können. Bereitschaftspolizei ist losgeschickt worden. Die haben jeden Meter Kanal abgesucht in Wolfsburg, was also an Schmutzwasserkanälen begehbar war, bekriechbar war. Mhm. Da ist man drin gewesen. Der Mittellandkanal ist von Tauchern abgesucht worden. Und im Grunde genommen, alles, was finanzierbar war, in irgendeiner Art und Weise, wurde gemacht. Mhm. Nur irgendwann hatte man alles gemacht und es ging nicht weiter. Der Vater hat zwar immer noch sehr viel Druck gemacht, auch über die Werksleitung, über den Bürgermeister von Wolfsburg, zum Kripo-Chef von Wolfsburg, zum Kripo-Chef nach Braunschweig, aber wenn die Spuren erschöpft sind, sind sie erschöpft.
7: Also irgendwann haben sie für sich auch feststellen müssen, hier ist die Polizei am Ende.
2: Richtig.
7: Ja, das ist für die Angehörigen immer ein herber Schlag, wenn die Polizei quasi aufgibt. Ein Stück Zuversicht geht verloren. Es bleibt die Ungewissheit und die dürfte kaum auszuhalten sein. Wie haben Sie das erlebt?
2: Naja, für die Eltern ist es dann in dem Moment natürlich noch schlimmer, wenn es heißt, die Polizei hört jetzt auf zu suchen, wir können nicht mehr, wir haben nichts mehr. Dann glauben die natürlich sofort, dann taucht unser Kind nie wieder auf. Wenn die Polizei aufhört, dann sind wir am Ende. Aber in diesem Fall war das noch ein bisschen anders, denn der Vater hat nochmal richtig Gas gegeben. Die Familie hat also auf eigene Kosten Vermessungsflugzeuge fliegen lassen. Diese Vermessungsflugzeuge haben mit sogenannten Stereo-Messkameras Bilder gemacht aus dem neuralgischen Bereich, wo man sie vermutet hätte oder wo sie vielleicht vermisst gegangen ist. Und man bekommt dann zwei gleiche Fotos, die werden aneinandergelegt wie zwei Blatt Papier. Mhm. Und man schaut durch ein Stereoskop auf diese Bilder und erhält dann ein dreidimensionales Bild. Und anhand dieser Bilder haben die Eltern versucht, Stellen ausfindig zu machen, wo möglicherweise gegraben wurde. Das hat ein Vermögen gekostet. Letztendlich war es so, dass man das Haus verkaufen musste, dass das Vermögen aufgebracht war. Aber Petra tauchte nicht auf. Die Mutter hat mir irgendwann mal erzählt, als ich bei ihr zu Besuch war, dass die Monate über diesen Bildern gesessen hat. Ja gut, schließlich entschließt sich dann die Sonderkommission, an die Redaktion XY Ungelöst heranzutreten. Obwohl es nur anzunehmen war, dass es ein Tötungsverbrechen gewesen ist und doch noch eine Vermisstensache offiziell war, hat sich dann die Redaktion dazu entschieden, diesen Fall zu zeigen, gleichzeitig in Verbindung mit dem Tötungsdelikt zum Nachter Kerstin, welches ja dadurch auch letztendlich aufgeklärt wurde.
8: Ja, und XY hat ja die Aufgabe, dazu beizutragen, dass Verbrechen geklärt werden. Und streng genommen gehören Vermisstenfälle da eben nicht dazu. Wir haben ja, wie schon erwähnt, einen Experten zum Thema Vermisste befragt, Kriminalrat Martin Cornils. Er leitet beim Bayerischen Landeskriminalamt die Vermisstenstelle. Und von ihm wollten wir zunächst wissen, wie viele Leute werden denn eigentlich jährlich vermisst gemeldet und geht die Polizei immer gleich vom Schlimmsten aus, also etwa von einem Verbrechen?
9: Im Jahr 2022 hatten wir bundesweit 123.298 Vermisstenfälle. Man muss grundsätzlich unterscheiden zwischen Kindern, Jugendlichen und Erwachsenen. Ein Minderjähriger gilt dann als vermisst, wenn er sein gewohntes Lebensumfeld verlassen hat und sein aktueller Aufenthaltsort unbekannt ist. Diese beiden Dinge reichen schon aus, weil wir grundsätzlich eine Gefahr annehmen, wenn ein Jugendlicher oder ein Kind unterwegs ist und der Aufenthaltsort ist unbekannt. Bei Erwachsenen muss eine Gefahr dazukommen. Das heißt beispielsweise die demente 80-Jährige, die aus dem Altenheim abgängig ist und dringend Medikamente braucht, damit sie überleben kann. Dann haben wir zusätzlich dieses Gefahrenmoment, wo die Polizei dann tätig werden muss.
8: Aber die meisten tauchen dann wohl relativ schnell wieder auf.
9: Unsere Statistik dazu sagt, dass 76% der Vermisstenfälle innerhalb von 3 Tagen geklärt werden. Das heißt, da sind die Vermissten wieder da. Beispielsweise der Jugendliche, der mal einfach die Nacht woanders geblieben ist, sich zu Hause nicht abgemeldet hat und dann am nächsten Tag wieder auftaucht.
8: Und warum verschwindet jemand plötzlich?
9: Also es gibt Personen, die verschwinden, weil sie in Suizidabsicht sich vielleicht von zu Hause entfernen und nie gefunden werden. Es gibt Personen, die wollen einfach ihr bisheriges Lebensumfeld komplett verlassen und neu anfangen. Und es gibt natürlich insbesondere bei den Kindern und Jugendlichen auch Personen, die sich einfach verlaufen. Und natürlich, das darf man auch nicht vergessen, es kann natürlich auch eine Straftat den Hintergrund einer Vermissung darstellen. Aus einem Vermisstenfall wird dann ein Ermittlungsfall in Sachen Tötungsdelikt.
7: Und da wird es dann interessant für Aktenzeichen XY ungelöst. Denn das ist das Kriterium dafür, dass ein Vermisstenfall in die Sendung aufgenommen wird. Es müssen ganz konkrete Anhaltspunkte dafür vorliegen, dass die oder der Vermisste einem Tötungsdelikt zum Opfer gefallen ist. Ja, und die hatte die Polizei im Fall Petra Herr Kunkel.
2: Das ist richtig. Wir konnten die Redaktion von XY Gott sei Dank davon überzeugen, dass Kriterien vorliegen. Petra hatte eine tolle Zukunft. Sie hatte ein gesichertes soziales Umfeld. Das sprach alles für ein Verbrechen. Es geht niemand los und nimmt seine Bachelorarbeit mit oder damals eben Diplomarbeit mit, um sich vermisst abzusetzen. Nein. Mhm. Hinzu kam natürlich auch das starke Argument des Mordes an Kerstin ein Jahr zuvor.
8: Mhm. Ja, und tatsächlich in der 172. Folge von XY am 11. Januar 1985 wurde der Vermisstenfall Petra dann ausgestrahlt, zusammen mit dem Mord an der 14-jährigen Kerstin. Eduard Zimmermann hat in der Sendung zur Fahndung so übergeleitet.
10: Für die ist jetzt die Kripo in Wolfsburg zuständig. Sie bearbeitet zwei Fälle, die auf den ersten Blick nichts miteinander zu tun zu haben scheinen. Einmal den Mord an einer 14-jährigen Schülerin, zum anderen das spurlose Verschwinden einer 24-jährigen Studentin. Bei genauerer Betrachtung fallen jedoch bemerkenswerte Parallelen auf. Beide Mädchen sind, wenn auch mit einem Jahr Unterschied, während der Betriebsferien des Werkes verschwunden. Und in beiden Fällen scheint ein Waldgebiet in der Nähe einer Bushaltestelle an der Braunschweiger Straße in Wolfsburg eine gewisse Bedeutung zu haben.
7: In dem knapp 9 Minuten langen Film, aus dem wir ja bereits Ausschnitte gehört haben, wurde vor allem der Ablauf des Tages rekonstruiert, an dem Petra verschwand. Eine adrette junge Frau, etwa 1,60 groß, dunkelbraune, lockige Haare, modische Brille. Dazu wurde eine Fotokollage gezeigt, die von der Polizei für die Fahndungsplakate erstellt worden war. Dann wurde der Zusammenhang zu dem Mord an Kerstin hergestellt, einer 14-jährigen Schülerin im roten Minikleid. Hier wurde gezeigt, was über ihre Radtour in die Wolfsburger Innenstadt bekannt war. Zum vermissten Fall Petra wollte die Kripo vom Publikum unter anderem wissen, ob jemand Petra nach ihrem Verschwinden, also nach dem 26. Juli 1984, noch gesehen hatte. Außerdem, ob einige mit ihr verschwundene Sachen inzwischen irgendwo aufgetaucht waren. Ihre schwarze Handtasche zum Beispiel, ihre Ausweise und ihr handgeschriebenes Manuskript für die Diplomarbeit. Und Herr Kunkel, wie sah es dann nach der Sendung aus? Konnten die Zuschauerinnen und Zuschauer weiterhelfen?
2: Leider nicht so sehr. Es gab ungefähr 100 Hinweise, die akribisch abgearbeitet worden sind, aber die brachten die Polizei in den Ermittlungen nicht nach vorn in Sachen Petra. Allerdings gab es einen hochinteressanten Hinweis zum Mordfall Kerstin. Eine Zuschauerin hat auf eine verdächtige Person aufmerksam gemacht.
8: Mhm. Ja, und dieser Hinweis wurde im Fall Kerstin dann zur Spur 561 und ihm ging die Kripo monatelang nach und das ja auch mit Erfolg.
2: Es handelte sich um einen Hinweis auf einen 19-jährigen Tischlerlehrling. Einer Zuschauerin, die den Jungen kannte, war aufgefallen, dass er zur tatkritischen Zeit mit seinem Moped in der Nähe am Stadtwald in Wolfsburg unterwegs war, wo ja letztendlich Kerstin dann ermordet aufgefunden worden ist. Und nachdem diese Dame den Fall bei Aktenzeichen XY gesehen hatte, kam ihr natürlich die Erinnerung und hat dann eben eine Verbindung zur Polizei aufgenommen. Und das klang hochinteressant für die Ermittler.
7: Zumal der junge Mann für die Wolfsburger Kripo, also für Sie, auch kein Unbekannter war. Inwiefern?
2: Nun, er war schon mehrfach aufgefallen. Er stammt aus einem sozial schwachen Umfeld. Er hatte eine geringe Intelligenz und war immer wieder im Umfeld von Mopeds und Fahrrädern als Dieb aufgefallen, hat dann die Fahrzeuge ausgeschlachtet und verkauft die Teile. Und was übrig blieb, hat er da in diesem Stadtwald vergraben.
7: Und Ihre Kollegen waren damals sicher, dass Sie den richtigen hatten?
2: Nun, nach den Ermittlungen, nach gut 2 Monaten, hatte man reichlich Indizien zu ihm. und sprach alles für seine Täterschaft. Und man hat ihn dann festgenommen. Und unter der Last der Indizien, die da waren, hat er dann auch ein Geständnis abgelegt im Fall Kerstin. Mhm.
8: Ja, und dazu muss man wissen, die Ermittlungen hatten im Februar dann eine gewisse Brisanz bekommen. Da gab es nämlich einen weiteren vermissten Fall. Am 20. Februar 1985, also gut einen Monat nach der XY-Sendung, war eine junge Frau verschwunden, Melanie. Auch sie war mit dem Fahrrad unterwegs, von einem Vorort in die Wolfsburger Innenstadt. Dort wurde sie ebenfalls mehrfach gesehen. Danach war sie spurlos verschwunden. Herr Kunkel, handelte es sich etwa um eine Serie von 3 Morden?
2: Der Verdacht lag nahe. Es schrillten überall die Alarmglocken. Man hatte Angst, mit einem Serienmörder zu tun zu haben. Und natürlich wurde der Festgenommene in Sachen Kerstin auch zu diesen Fällen befragt. Es war ihm aber nichts nachzuweisen. Es ließ sich gegen ihn kein Tatverdacht manifestieren. Und so wurde er letztendlich dann nur für den Mord an Kerstin verurteilt. Nach Jugendstrafrecht hat er damals 8 Jahre Haft bekommen.
7: Also, wir können festhalten, ein Fall war damit geklärt. Für die Kripo ging die Ermittlungsarbeit an den beiden anderen Fällen aber natürlich intensiv weiter. Und da gab es 1,5 Jahre später eine ziemliche Überraschung, Herr Kunkel.
2: Das ist richtig. Der inzwischen 21-jährige Mörder von Kerstin sollte noch einmal zur Sache Petra befragt werden. Und aus diesem Grunde wurde er aus dem Gefängnis in Hameln abgeholt und ins Polizeipräsidium respektive ins Kripo-Gebäude gebracht in Braunschweig. Und es hingen ja überall Fahndungsplakate von Petra an den Pinnwänden, die für die Öffentlichkeit zugänglich sind. Und unter anderem auch ein großes Fahndungsplakat zur vermissten Melanie aus 1985. Und diese Bilder hat er gesehen. Und in einem ungefähr 2-2,5-stündigen Vernehmungsgespräch zur Sache Petra musste er anschließend mal zur Toilette geführt werden oder er wollte eine rauchen, das weiß ich nicht mehr. Und da kam er an diesen Plakaten vorbei und hat dann mehr oder weniger auf diese Plakate gedeutet und hat gesagt, die beiden habe ich auch kalt gemacht oder umgebracht.
7: Also gestanden?
2: Ja, mehr oder weniger war das ein Geständnis, sicherlich nicht an Datei, aber ja. Das war natürlich ein Schlag ins Kontor.
7: Ja, ist ja unglaublich. Also quasi im Vorübergehen das alles zugegeben. Ich nehme mal an, Ihre Kollegen wussten gar nicht, wie Ihnen geschah.
2: Nein, natürlich nicht, denn der Fall Petra in Braunschweig bekannt, aber der Fall Melanie in Wolfsburg bearbeitet. Man hatte gar keine Aktenkenntnis. Und dann setzt er sich hin und fängt an, Geschichten zu erzählen. Er hat die im Wald getroffen und hat die da irgendwo vergraben. Und dann ist man mit ihnen in diesem Wald gefahren. Und er hat dann Stellen gezeigt, wo dann durch die Polizei gegraben wurde, wo aber letztendlich dann auch nur Mopedteile aufgefunden worden sind oder Fahrradteile aufgefunden worden sind. Und er hat immer neue Geschichten dazu erzählt.
8: Kripo-Beamte hielten dem jungen Mann dann ja vor, falsche Angaben zum Verbleib seiner Opfer gemacht zu haben. Was hat er dazu gesagt?
2: Naja, er war ein Geschichtenerzähler. Ne? Er hat gesagt, als am 26. Juli 1984 sei ja Petra hinterhergelaufen, als die aus dem Bus gestiegen ist. Dann will er sie im Wald, den sie durchschreiten musste, um nach Hause zu kommen, aufgelauert und mit dem Stein bewusstlos geschlagen haben. Er will sie dann erwürgt haben, in eine Wolldecke, die bereit lag, gerollt haben und sie dort dann im Wald zunächst versteckt zu haben. Am Abend will er dann mit dem Mofa dorthin gefahren sein und will die verschnürte Leiche über den Lenkrad liegend nach Hause gefahren haben und wie sie dort später im Keller im Ofen verbrannt haben. Nun, dann ging es bei ihm zu Hause weiter. Man ist dann hingefahren, hat natürlich im Garten entsprechend nachgesucht und hat dann auch im Keller einen Ofen auseinandergerissen und dort nach Resten gesucht und auch einen Schornstein abgetragen und dort nach Verbrennungsresten gesucht.
8: Ja, es sind furchtbare Details und weil so detailreich klingt das ja auch erstmal glaubhaft. Melanie, was will er denn mit ihr gemacht haben?
2: Im Grunde genommen hat er die gleiche Geschichte erzählt. Er will sie überfallen haben, als sie durch den Wald schritt. Er will sie vergewaltigt haben. Und dann, als sie bewusstlos war, will er sie getötet haben. Die Vergewaltigung muss er später einräumen. Das hat nicht so hundertprozentig funktioniert, weil es nämlich an dem Tag des Verschwindens von Melanie kalt gewesen ist. Allerdings wieder die ganzen Untersuchungen und die Orte, die er beschrieben hat in dem Wald, wurden abgesucht ohne Ergebnis. Man hat allerdings bei dieser Suche das noch vermisste Fahrrad von der Kerstin gefunden. Das musste also ein Jahr im Wald gelegen haben und es dürfte wohl übersehen worden sein seinerzeit. Fakt ist, die ganzen Durchsuchungen im Keller und Wald und was man alles auseinandergenommen hat, das verlief alles im Sande.
7: Also da sind Ihnen erhebliche Zweifel gekommen, dass das alles so stimmt, oder?
2: Naja, es gibt ja nichts, was es nicht gibt. Und was Menschen einander teilweise antun, da stehen einem die Haare zu Berge. Aber es war dann halt so, dass geraume Zeit nach diesen Suchmaßnahmen, die er wieder angeschoben hatte in Sachen Melanie und Petra, tatsächlich Melanies sterbliche Überreste gefunden worden sind. Und laut Rechtsmedizin hat Melanie definitiv einen Suizid begangen. Und damit war natürlich alles Mumpitz, was er erzählt hat. Nur in Sachen Melanie hatten natürlich die Eltern dann eine Gewissheit, dass das Mädchen nicht mehr lebt.
7: Bleibt noch das Geständnis zu Petra. Hat ihm das jetzt noch irgendjemand geglaubt?
2: Nein, das hat ihm niemand mehr geglaubt. Er war also ein Geschichtenerzähler und da war nichts dran, was er gesagt hat. Und er hat irgendwann die Geständnisse auch widerrufen.
8: Dafür muss es ja einen Grund gegeben haben. Also er muss doch sicher im Lauf des Verfahrens psychiatrisch untersucht worden sein. Was ist denn dabei herausgekommen?
2: Der ist natürlich untersucht worden und die Psychologen, Psychiater haben ihm auch eine eingeschränkte Steuerungsfähigkeit aufgrund seines minderen Intelligenzquotienten attestiert. Im Grunde genommen war er psychisch krank. Ne? Er war ja ein armer Tropf, ne? Niedriger IQ, keine vernünftige Schulausbildung, verwahrlostes Familienumfeld, keine Freunde. Das Einzige, was er hatte, war seine Moped-Geschichten, mit denen er unterwegs war, um halt Fahrräder zu klauen und zu verkaufen. Das war seine Lebensphilosophie. Ne? Was er nicht mehr gebraucht hat von den Sachen, das hat er dann immer im Wald verbuddelt. Er war so ein Gräber, sagen wir dazu. Und auch bei der Suche nach Petra, als dort gegraben wurde, sind immer wieder gestohlene Fahrradrahmen aufgetaucht.
7: Herr Kunkel, mal ganz generell, warum hat er überhaupt die beiden Taten gestanden?
2: Ich denke mal, er hatte ein unwahrscheinliches Sendungsbewusstsein, ein Geltungsbedürfnis, Eitelkeit oder was weiß ich. Also er wollte vielleicht groß rauskommen. Und vor allem hat er auch mal jemanden gehabt, der ihn über Stunden zugehört hat.
7: Ja, für Petras Familie, die das ja natürlich alles hautnah miterlebt hat, muss das alles furchtbar gewesen sein.
2: Ja, denen ging es richtig schlecht. Die haben natürlich die ganzen weiteren Ermittlungen verfolgt. Es ist da auch bei der Familie irgendwann angekommen. Man hat den, der Kerstin umgebracht hat, nochmal aus dem Gefängnis geholt und befragt ihn nochmal zu Petra. Und immer wieder dann Negativerfolge. Und im Grunde genommen ist die Familie an dieser Geschichte zerbrochen. Man hat das Geld verbraucht, was man hatte. Man hat das Haus verkauft, was man hatte. Alles, um Petra zu suchen. Und letztendlich haben die Eltern sich dann getrennt. Der Vater war gebürtiger Ungar. Der ist zurückgegangen in sein Heimatland und ist geraume Zeit dort später gestorben. Und die Mutter und der Bruder von Petra sind letztendlich in Mietwohnungen gezogen. Der Sohn war ja mittlerweile auch erwachsen geworden und die leben oder lebten seinerzeit auch in getrennten Wohnungen.
7: Ja, wir sehen das ja auch immer wieder bei unserer Arbeit mit Aktenzeichen XY, wie sehr die Familien unter solchen Situationen leiden. Für Sie und Ihre Kolleginnen und Kollegen gehört das sicher auch zum Berufsalltag.
2: Ja, das geht uns natürlich auch an die Nieren. Ne? Man kann nicht alles vergessen, wenn man nach Hause geht und nimmt immer ein Päckchen mit. Da muss man schon ein dickes Fell haben. Petras Familie gibt es nicht mehr. Ne? Seit ihrem Verschwinden hat die sich dann so sukzessive aufgelöst. Und das beobachtet man ganz oft auch bei Familien, die Opfer von Verbrechen werden, dass die daran auch kaputt gehen. Und der Familienverband zerbricht, man gibt sich gegenseitig die Schuld, warum hast du nicht aufgepasst, warum hast du nicht aufgepasst, wieso hast du sie nicht zuletzt gesehen und so weiter. Und insbesondere, wenn Kinder verschwinden, ist das ganz schlimm. Da geben die Eltern sich richtig gegenseitig die Schuld.
7: Wie hoffnungslos die Familie inzwischen war, zeigt ja auch, dass Petra relativ bald, also Ende 1989, für tot erklärt wurde. Schloss die Kripo damit die Akten, Herr Kunkel?
2: Wenn man so will, ja. Die Ermittlungsmöglichkeiten waren erschöpft. Wenn keine neuen Erkenntnisse dazukommen, bleiben die Akten zu. Sie geraten natürlich nicht in Vergessenheit, denn 30 Jahre bleiben die vermissten Fälle aktuell und nach 30 Jahren wird man halt erinnert, ob man weiterhin die Fahndung haben will oder ob man die Fahndung einstellen will. Die Unterlagen sind auf jeden Fall da gewesen und auch griffbereit.
8: Sie haben die Akte stehen lassen, sagen Sie. Was haben Sie sich davon erhofft? Was könnte sich da noch tun?
2: Es kommt immer wieder mal vor, dass sterbliche Überreste gefunden werden. Und wenn die sterblichen Überreste Jahre irgendwo lagen, zum Beispiel in einem Wald, dann kann man eigentlich nur noch über die DNA oder möglicherweise über einen Zahnstatus ein Opfer identifizieren oder eine tote Person. Und deshalb war es wichtig, eben diese Sachen zu holen. Ne? Der Zahnstatus von Petra war da. Sie war ja beim Zahnarzt, bevor sie verschwand, das war ja klar. Und somit war der Zahnstatus in der Akte, nur ihre DNA nicht. Und die habe ich mir dann von ihrer Mutter geholt.
8: Mhm. Ja, und Sie haben die Akte dann ja tatsächlich nochmal geöffnet. 1998 war das. Und inzwischen war der Fall schon ein Cold Case, wie man sagt. Wie in fast allen Polizeidienststellen hat man auch in Braunschweig die alten Akten nochmal gewälzt, um zu sehen, ob vielleicht mit modernen Ermittlungsmethoden noch was zu erreichen ist. Wie sind Sie da vorgegangen?
2: Nun, ich habe mir seinerzeit in Braunschweig die ganzen alten Akten angeschaut, die da waren. Es gab ja etliche. Und unter anderem war da auch der Fall Petra dabei. Und nachdem ich mich dann eingelesen hatte, habe ich ihm festgestellt, die DNA muss her. Wir haben ja eine Datei beim Landeskriminalamt, die auch über das Bundeskriminalamt für andere Behörden einsehbar ist. Vermisste und unbekannte Tote. Da war auch Petras Fall drin als Vermisstensache, nur ihre DNA fehlte. Und ich habe mich dann halt auf den Weg gemacht, nachdem ich die anderen Sachen überprüft habe, die DNA zu holen, um vielleicht, wenn ihre DNA da ist, hat man ja schon in der Datei im Landeskriminalamt unbekannte sterbliche Überreste, die man gegebenenfalls über die DNA hätte zuordnen können. Und ich bin immer davon ausgegangen, dass es ein Verbrechen war.
7: Was macht man denn in so einem Fall, also wenn keine Opfer-DNA vorliegt?
2: Man nimmt zu den Angehörigen Kontakt auf. Gott sei Dank gab es ja Petras Mutter noch. Und wie das so ist, so eine Mutter, die hebt natürlich alles auf von ihrer Tochter. Und das war auch gut für uns. Und ich konnte dann auch erfahren, dass sich in diesen 15 Jahren nach ihrem Verschwinden auch in der Familie nichts getan hat, außer eben, dass es die Familie nicht mehr gab. Aber Petras Mutter konnte mir ein Poesiealbum, Zahnbürste und eine Haarbürste mitgeben von Petra. Und aus diesem Ding konnte dann tatsächlich beim Landeskriminalamt ihre DNA extrahiert werden. Die dann auch in die Fahndungsdatei eingestellt und abgeglichen wurde. Es gab keine sterblichen Überreste.
7: Wie ging es der Mutter damals nach der Zeit? Konnte sie ja diese Situation in irgendeiner Form verarbeiten?
2: Sowas verarbeitet man nicht. Ich habe natürlich wieder aufgewühlt. Sowas gerät in Vergessenheit. Und dann kommt man nach 15 Jahren und klingelt und sagt, guten Tag, ich bin der und der und ich hätte gern. Da laufen Tränen, da wird geweint. Erschütternd ist das für die Angehörigen wieder. Ne? Das läuft ja alles wieder Revue. Alles, was gewesen war.
8: Bei vermissten Fällen gibt es übrigens auch eine Aufklärungsquote und die ist ziemlich hoch. Zum Beispiel in Bayern. Dort, beim Landeskriminalamt, haben wir ja mit Kriminalrat Martin Cornils über vermissten Fälle gesprochen. Er hat uns verraten, wie hoch seine Quote ist.
9: Mehr als 90% aller vermissten Fälle werden durch die Polizei geklärt. Das heißt, die Person wird entweder lebend aufgefunden, tot aufgefunden, oder es ist so, dass wir sagen können, die Person gilt nicht mehr als vermisst, weil es ein Tötungsdelikt meinetwegen im Hintergrund gibt oder weil es sich um eine Kindesentziehung handelt oder sonst was. Das heißt, dann wird er als vermisst herausgenommen und es wird dann ermittelt strafrechtlich.
7: Bei uns in der Redaktion beschweren sich gelegentlich Leute, die eine Vermisstenanzeige erstatten wollten und auf dem Polizeirevier abgewiesen wurden. Etwa, wenn die vermisste Person volljährig ist.
9: Grundsätzlich nimmt die Polizei jeden Fall, wo eine Vermisstenanzeige erstellt wird, sehr, sehr ernst. Es gibt natürlich Fälle, wo man denjenigen, der eine Vermisstenanzeige erstatten möchte, nochmal darauf hinweist, dass er doch vorher vielleicht mal alle bekannten Stellen abklappert. Wir hatten schon Fälle, da hat eine über 70-Jährige einen Ladendiebstahl begangen, beziehungsweise mehrere Ladendiebstähle, und ist dann in Haft gegangen, wollte ihren Angehörigen das nicht sagen, und dann ist diese Dame als vermisst gemeldet worden. Das hat sich dann natürlich auf der Polizeiinspektion sehr schnell geklärt.
8: Auch in diesem Bereich gibt es also Kuriositäten. Nicht jeder Vermisstenfall endet tragisch. Und gerade Erwachsene können gehen, wohin sie wollen, ohne jemandem Rechenschaft darüber ablegen zu müssen.
9: Erwachsene haben ihr eigenes Aufenthaltsbestimmungsrecht. Die können sich aufhalten, wo sie wollen. Das heißt, auch wenn jemand einen Erwachsenen vermisst gemeldet hat und dieser wird dann irgendwann wieder gefunden, dann wird er in der Regel gefragt, ob denn derjenige, der ihn vermisst gemeldet hat, erfahren soll, wo er denn ist. Und es gibt tatsächlich Fälle, wo Personen das nicht möchten. Der erfährt dann nur, der Person geht's gut, die Vermisstenfahndung wird gelöscht, aber sie erfahren nicht, wo diese Person sich aktuell befindet.
8: Langzeitvermisste. So haben wir von Kriminalrat Cornils erfahren, gibt es auch in Bayern. Und da gibt es bekanntlich auch Berge. Etliche Personen, die schon vor Jahrzehnten verschwanden, sind zum Beispiel vom Bergwandern nicht zurückgekommen. Vermutlich Unfallopfer. Gefunden wurden sie nie. Im Internet findet man vereinzelt Berichte über Leute, die vermisst wurden und jahrzehntelang unerkannt irgendwo in Deutschland untertauchen. Kann sich Martin Cornils sowas vorstellen?
9: Ich denke, es wird sehr, sehr schwierig sein, weil man ja überall sich ausweisen muss, weil man Identitätspapiere braucht, weil man ja die Steuer bezahlen muss, man braucht eine Lohnsteuerkarte und jeder Arbeitgeber will ein Zeugnis sehen, will Ausweise sehen. Also ich kann es mir nicht vorstellen, dass das wirklich gut funktioniert.
8: Herr Kunkel, wie ist das denn bei Ihnen? Können Sie sich das vorstellen?
2: Ich muss einfach meinem Kollegen aus Bayern beipflichten. Ich konnte mir das auch nicht vorstellen. Bis zum September 2015.
8: Was hat sich da geändert? Was ist da passiert?
2: Ja, ich hatte Urlaub, war noch ein paar Tage zu Hause und das Telefon klingelt. Mein Chef ist dran und sagt, pack mal ein paar Klamotten zusammen, wir fahren morgen nach Düsseldorf. Düsseldorf? Ich habe Urlaub. Wenn du erfährst, warum wir nach Düsseldorf wollen, packst du sofort. Ich sag, dann mal los, Katze raus aus dem Sack. Petra ist in Düsseldorf aufgetaucht. Ich sag, wie ihre sterblichen Überreste in Düsseldorf, vom Braunstein nach Düsseldorf, konnte ich mir gar nicht erklären. Nö, die lebt. Da war erstmal Sendepause.
7: Ja, das glaube ich gern, dass Ihnen da die Spucke weggeblieben ist. Das heißt, das muss man sich mal vorstellen, 30 Jahre lang wurde Petra für tot gehalten und dann hören Sie plötzlich, die Totgeglaubte lebt. Statt in den Bus nach Wolfsburg ist sie in den Zug nach Düsseldorf gestiegen.
2: Ja. Sie ist zwar nicht direkt gleich nach Düsseldorf gegangen, sondern zunächst erst nach Gelsenkirchen. Mein Chef hat mir dann die Geschichte erzählt, die er aus Düsseldorf erfahren hatte von den Kollegen, die sich der Sache dort angenommen hatte. Und zwar war in einem Mietshaus in Düsseldorf, ein Mehrparteienhaus in der Innenstadt, war ein Einbrecher unterwegs, hat mehrere Wohnungstüren aufgemacht und offensichtlich die Wohnung durchsucht und unter anderem auch eine Tür geöffnet, die einer gewissen Susanne Schneider gehörte. Wie das so ist, die Polizei kommt. Es war so, dass die Tochter der Vermieterin auf dem Weg in ihre Wohnung, die wohnt im gleichen Haus, gesehen hat, war Frau Schneider eingebrochen worden, hat dann natürlich die Polizei gerufen. Frau Schneider war nicht da, die Polizei kommt aber trotzdem und geht auch in die Wohnung.
8: Und Susanne Schneider war Petra.
2: Das ist richtig. Es war dann so, Petra kam, als die Kollegen vom Dauerdienst dabei waren, den Tatort aufzunehmen, hat sich natürlich umgeschaut, hat gefragt, was ist hier los? Und die Kollegen haben sich entsprechend ausgewiesen, haben gesagt, ja, bei Ihnen ist eingebrochen worden und wir müssen mal nach dem Rechten schauen, müssen den Tatort hier aufnehmen. Aber sie wollte das gar nicht. Sie hat sich also im Grunde genommen gesperrt und hat gesagt, nee, das ist nicht nötig. Verlassen Sie mal meine Wohnung, ich brauche das nicht, bei mir gibt es eh nichts zu klauen und ich lege keinen Wert auf Strafverfolgung oder Ähnliches. Also sie wollte die Kollegen abwimmeln. Und dann ist er wohl auch pampig geworden. Und da haben die Kollegen gesagt, also Frau Schneider, so geht das hier nicht. Jetzt erstmal ein Ausweis oder wir nehmen Sie mit und zur Wache, zur Personalfeststellung, eine sogenannte Sistierung. Und dann hat sie das rumgedruckst und als dann offensichtlich ein bisschen direkter gefragt wurde oder ein bisschen bestimmter gefragt wurde, hat sie dann einen alten Reisepass irgendwo hergezaubert und gesagt, ja, ich heiße eigentlich Petra. Und es könnte sein, dass ich in Braunschweig gesucht werde, dass ich da noch als vermisst gelte. Nun, man hat dann die entsprechende Personal im Fahndungscomputer abgefragt und siehe da, es gibt einen vermissten Fall Petra in Braunschweig seit nunmehr 31 Jahren.
7: Tja, und wie ging es dann weiter? Also die Düsseldorfer Kollegen haben dann ihre Dienststelle benachrichtigt?
2: Das ist richtig. Die haben bei uns angerufen und bei unserem Chef sind sie auch richtig gelandet, denn der war seinerzeit als junger Kripo-Beamter in dieser Soko, die nach Petra gesucht hat und war natürlich über alles bestens informiert und konnte auch viel dazu sagen. Und letztendlich ging es dann darum, die Vermisstensache muss vom Tisch. Petra lebt, sie war für tot erklärt werden, sie muss wieder über ein bestimmtes Gesetzgebungsverfahren für lebend erklärt werden. Und wir wollten noch die Geschichte, was dahinter steckt. Und so sind wir nach Düsseldorf gefahren.
7: Und was hat sie Ihnen dann erzählt? Also es muss ja doch ziemlich spannend gewesen sein für Sie, oder?
2: Naja, erstmal war es schon für mich ein Schock, als sie kam. Also wir sind zunächst nach Düsseldorf gefahren, zu der Kriminalpolizei dort, den entsprechenden Sachbearbeiter getroffen. Der hat uns erzählt, was er alles gemacht hatten bislang. Und dann sind wir zu ihrer Wohnung gefahren. Dann haben wir zunächst mit der Vermieterin gesprochen, die im gleichen Haus wohnte. Und ich sage, ja, Frau Schneider, angenehme Mieterin, schon 8 Jahre hier. Aber das Einzige, die zahlt ihre Miete immer noch bar. Und ich habe schon so oft gesagt, Frau Schneider, Sie müssen ein Konto haben, Sie müssen mir das überweisen. Ich muss wegen Ihnen immer noch ein Kassenbuch führen. Und bitte, nein, sie wollte das nicht. Sie traut den Banken nicht und so. Nun denn, wir standen dann auf der Straße vorm Haus, als wir mit der Vermieterin gesprochen hatten und hatten ja eine Handynummer. Und dann haben wir Petra, respektive Susanne Schneider, angerufen. So, und dann haben sie die Unterlagen dabei und da ist ein Foto drin von 1985 oder 84. Und dann kommt eine Frau angesockt. Wir waren alle vom Donner gerührt. Abgerissen, Bekleidung abgetragen, lange strähnige Haare, ein fehlender Schneidezahn, ausgelatschte Schuhe. Das war ein Schock.
8: Es ist ja eigentlich unvorstellbar, dass sie damit so lange durchgekommen ist. Also war sie denn nie krank? In 31 Jahren muss man mal zum Arzt, zum Krankenhaus, da werden Personalien aufgenommen.
2: Wir haben sie dann mitgenommen ins Düsseldorfer Präsidium, haben sie dort eingehend befragt, ihre genauen Personalien, Identitätsfeststellung gemacht, DNA-Probe genommen und natürlich mit ihr gesprochen. Ja, sie hat an dem Tag, als sie in Braunschweig verschwand, 8.000 Mark Bargeld dabei gehabt. Die hatte sie sich im Laufe der Jahre zusammengespart, Konfirmationsgeld, Geldgeschenke und ähnliches und ist nicht in einem Bus nach Wolfsburg gestiegen, sondern in eine Straßenbahn, ist zum Hauptbahnhof gefahren und ist vom Bahnhof Braunschweig nach dem Bahnhof Gelsenkirchen gefahren. In Gelsenkirchen hatte sie bereits ein Einzimmer-Apartment für sich gemietet und hat dort geraume Zeit gelebt. Sie hat immer gearbeitet, hat immer Geld verdient, natürlich immer schwarz. Sie ist auch mal im Krankenhaus gewesen, hat sie erzählt, und hat gesagt, sie sei Touristin und sie ist nicht versichert in Deutschland. Und dann haben die gesagt, gut, dann geben sie uns mal 200 Mark. Und das hat sie dann gemacht und dann war das auch erledigt. Mhm. Auf entsprechende Frage hat sie geantwortet, sie hat genug gespart und versteckt, dass sie ihren Lebensabend davon bestreiten kann. Wo sie aber arbeitet und was sie macht, erzählt sie uns nicht. Aber was will man machen? Die Informationen haben wir nicht gekriegt. Mhm. Tja, Frau Schneider, wie machen Sie das denn so mit Ihrer Miete und allem? Naja, sagt sie, ich bin ja jetzt schon 8 Jahre hier in Düsseldorf. Ich bin in zig Städten unterwegs gewesen und habe dort gewohnt. Und immer, wenn mir der Boden zu heiß wurde, habe ich die Klamotten gepackt und bin wieder abgehauen. Aber jetzt in Düsseldorf wohne ich schon 8 Jahre, weil man kriegt nichts mehr ohne Personalausweis und ohne Verdienstbescheinigung. Manche wollen ja sogar eine Schufa-Auskunft haben für einen Mietvertrag. Und deshalb ist sie also so lange in Düsseldorf geblieben, was dann ja letztendlich auch zu ihrer Entdeckung führte. Ne? Sie hat ihren Lebensunterhalt immer im Bar bestritten. Ich habe gedacht, ich kriege sie, indem ich sie gefragt habe, wie machen Sie das denn mit den Energieversorgern? Sie sagt, das ist so ganz einfach. Ich kriege alle 2 Monate von der Stadt Düsseldorf eine Rechnung. Damit gehe ich dann zu Drogeriekette. Dort wird die Rechnung über einen Computer, über einen Scanner gezogen und dann zahle ich das da ein. Kannte ich nicht.
7: Nochmal die Frage von Conny. Wie war das mit den Arztbesuchen?
2: Ja, gab es nicht. Sie war lediglich einmal im Krankenhaus. Deshalb weiß ich nicht. Das hat 200 Mark gekostet und dann nie wieder.
7: Ja, und die Menschen, die da mit ihr zu tun hatten, also bei verschiedenen Institutionen, die wurden immer vorsichtiger, nehme ich an.
2: Sie hatte mit niemandem zu tun. Sie hatte keinen Personalausweis, sie hatte keine Identität, sie hatte keine Freunde, keine Kollegen, die sie besucht haben. Sie hatte keine Liebschaft, keinen Partner, nichts, gar nichts. Sie war immer allein.
7: Also kann man unterm Strich sagen, war es ja geradezu ein großes Glück, dass man sie in Düsseldorf überhaupt erwischte.
8: Herr Kunkel, wie haben Sie das denn Petras Mutter beigebracht?
2: Nun, zunächst haben wir erstmal den Bruder telefonisch verständigt. Der ist natürlich aus einem Wolken gefallen, hätte nur noch gefehlt, dass es Polterweiler Hörer runtergefallen ist. Der hat uns natürlich auch gleich gefragt, oh Gott, wie soll ich das meiner Mutter beibringen? Man reißt da wieder diese Wunde auf. Die habe ich schon aufgerissen, als ich die DNA geholt habe. Und jetzt kommt der Bruder und sagt, wir haben Nachrichten über Petra. Dann läuft doch bei der alten Dame schon alles ab, um was sie sich zu kümmern hat für ein würdiges Beisetzen oder ähnliches. Und dann sagt der Sohn, Mama, die lebt, die ist in Düsseldorf aufgetaucht. Dann fragt sich doch die Mutter sofort, oh Gott, was habe ich denn nur falsch gemacht? Wieso ist das Mädchen 31 Jahre weg und meldet sich nicht? Katastrophe.
8: Ja, unvorstellbar.
2: Unvorstellbar.
8: Wie hat denn Petra reagiert? Also Sie haben ihr doch sicher auch von der Familie erzählt, wie die in die Brüche gegangen ist.
2: Davon haben wir ihr erzählt. Sie hat uns nie den wahren Grund genannt, weshalb sie verschwunden ist. Wir haben sie natürlich gefragt, Frau Petra, was war denn los? Gab es Gewalt in der Familie? Gab es sexuelle Übergriffe in der Familie? Sind Sie eingesperrt worden? Sind Sie geschlagen worden? Und. Nein, wir waren nur noch eine Familie von Fernsehguckern. Es wurde nicht mehr geredet. Okay. Ihre Eltern haben aber nach ihm gesucht. Das kann ich mir nicht vorstellen. Und dann haben wir ihr erzählt, was die Eltern gemacht haben und dass das Vermögen dabei aufgebracht wurde. Ich hätte mir nie vorstellen können, dass meine Eltern nach mir suchen. Was will man dazu sagen?
8: Ja, es ist unvorstellbar eigentlich, weil man sich fragt, es muss doch einen Grund gegeben haben.
7: Also dann bleibt im Prinzip, Conny, für uns sowas wie Ratlosigkeit am Ende. Also sie hat sich nie wirklich jemandem offenbart, auch nicht Ihnen, Herr Kunkel, gegenüber, welches die Gründe waren, dass sie 31 Jahre lang abgetaucht ist. Vermutlich musste Petra nun aber in die alte Identität zurück und offiziell wieder unter die Lebenden gebracht werden. Das dürfte ja auch nicht so einfach gewesen sein.
2: Nein, das war nicht einfach. Zunächst ging's ja, fielen alle über Petra her. Funk, Fernseh, Presse, die sind also vom Haus auf und abgelaufen und haben sie verfolgt, wenn sie in die Stadt ging oder wenn sie zurückkam, hat man ihr das Mikrofon ins Gesicht gedrückt und sie war dadurch extrem belastet. Die Stadt Düsseldorf hat davon Wind gekriegt, da muss man sich mal vorstellen. Da schicken sie ihrem Bußgeld Bescheid, weil sie so viele Jahre unangemeldet in Düsseldorf gewohnt hat. Dann wollte sie von der armen Frau 2000 Euro haben. Ja, unvorstellbar. Mhm. Und dann haben wir gesagt, das geht nicht. Da muss was passieren. Per Telefon mit den Kollegen aus Düsseldorf. Wir waren ja schon wieder in Braunschweig. Und der Kollege hat dann gesagt, okay, ich kümmere mich mal. Und der hat dann beim Gesundheitsamt den sozialpsychiatrischen Dienst eingeschaltet. Die haben dann einen Beamten geschickt, der dafür zuständig ist. Und dann hat man sie mit dem Vollzugsbeamten und dem sozialpsychiatrischen Dienst zunächst erstmal in ein psychiatrisches Krankenhaus eingewiesen. Das war auch nötig, denn Petra war allein nicht mehr lebensfähig. Ihr gesamtes Umfeld ist aufgeflogen. Sie hatte nichts mehr. Irgendwann wäre wahrscheinlich die Vermieterin gekommen, hätte gesagt, so, jetzt hier in dem Gelände, dann wäre sie auf der Straße gewesen. Und insofern war das ganz gut. Und gleichzeitig hat man einen Rechtsanwalt mit ihrer Betreuung beauftragt. Das hat dann das entsprechende Familiengericht übernommen, hat ihm eine entsprechende Bestellung gegeben und der hat sich dann um alles gekümmert. Und letztendlich ist Petra dann auch wieder unter die Lebenden gebracht worden mit entsprechenden gesetzlichen Möglichkeiten.
8: Seitdem sie wieder aufgetaucht ist, sind ja auch jetzt einige Jahre vergangen. Haben Sie denn noch Kontakt mit der Familie? Also wissen Sie, wie es Petra heute geht?
2: Nein, das wissen wir nicht. Zum einen kann man sich so lange dann nicht mehr damit beschäftigen. Es liegt genug anderes auf dem Tisch. Und wir wussten

0: eine gute Heimreise und weiterhin einen schönen Ruhestand.
1: Danke sehr.
2: Ja, ich schließe mich den Wünschen an und verabschiede mich auch von Ihnen. Vielen Dank, dass Sie da waren.
0: Ja, und ganz herzlichen Dank an Kriminalrat Martin Kornils vom Bayerischen LKA für die interessanten Einblicke in die Arbeit der Vermisstenstelle. Wir danken natürlich auch unserem Kollegen Rüdiger Wellnitz, der das Manuskript für diese Folge verfasst hat. Und last but not least, vielen Dank an alle, die unseren Podcast hören und uns immer öfter auch ihre Meinung dazu mitteilen, Anregungen geben und Themen vorschlagen. Bis zum nächsten Mal bei Aktenzeichen XY, unvergessene Verbrechen. Bleibt uns gewogen und vor allem bleibt sicher.
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0: back at the other. Komm mal die Schelme.
1: Was
0: spitzt ihr zusammen?
1: Was soll denn das?
0: Das ist Musik.
1: Wie wir das geprobt haben heute Nachmittag. Wir machen den Einlauf und dann kommst du.
0: Einlauf, hey!
1: Entschuldigung vielmals.
0: Also, du bringst
1: du bringst mich schon ganz durcheinander. Also, wir machen den Eingang und dann kommst du. Ja?
0: Bist du da?
2: Jetzt.
1: Du sollst singen.
0: Das ist singen.
1: Nein, bitte. Ivan
0: Rebrov.
1: Nein! Ivan Lorenziberg jetzt.
0: Ivan Lorenziberg.
1: Jedlio et diri ai ho.
0: Da kommen die schönen Mädchen daher.
1: Jedlio et diri. Jetzt musst du jodeln.
0: Also. Ja, ganz einfach. Da. Aber Mädchen, tanzt's nicht so hoch.
1: Jedlio itiri ai ho.
0: Sonst fliegt euch der Stab ins Loch.
1: Na hallo bitte, ich weiß schon, was soll das? Bitte, was singst du halt für einen Text? Also,
0: ruhig!
1: Jetzt jodel!
0: Dann nehmen wir so einen Besen her.
1: Am Besen? Also.
0: Dann fahren wir ein bisschen so hin und her.
1: Ah!
0: Mir da alle!
1: Beruhig dich jetzt, bitte. Wir müssen das Lied wirklich fertig singen jetzt.

0: nicht, war man noch Graz herfahren.
1: Geht du die alte Riehe,
0: da fühlen wir uns wie daheim.
1: Geht du die alte Riehe.
0: Aha, da, aha, da.
2: Bitte, hier ist du das Jodeln.
0: Aha, da.
2: Was hat da?
0: Du!
2: Was hab ich?
0: Der Vogel.
2: Also bitte. Na, wer hat was jetzt?
0: Aha, da.

0: Piero.
1: Aus!
2: Ja, aber jetzt müssen wir wirklich aufhören. Jeglio in Tiria, ho, weil wir schon wieder durchgequert. Jeglio in Tiria.
3: Ja, dann hey, die Lani, holla, da, hey, die Lani, holla, die Stimme. Nein, zweite Stimme.
4: Was ist denn da los? Sag mal, ist dein Mikrofon kaputt?
3: Ja, kann ich auch wissen.
4: Ach komm, da war doch nie eines dran. Das Mikrofon ist nicht schuld, ich hab's jetzt gehört. Deine Stimme ist im Eimer.
3: Eimer, ich hab keinen Eimer.
4: Ich hab's ja gehört. Bitte, wir brauchen dringend einen Tee für den Hirsch.
3: Ja, ein Hopfenblütentee.
4: Ein Hopfenblütentee, was ist denn das?
3: Ja, Bier.
4: Du in deinem Zustand ein Bier? Ja. Der Karl Moik, der hat eine Stimme, der kann ein Bier trinken, aber du solltest wirklich einen Tee trinken.
3: Ja, aber der braucht nicht singen.
4: Aber, ja. Aber ein Bier hat er.
3: Ja, wo?
4: Hinter dir.
3: Oh. Wow! Ja. Ein Prost, ein Prost, sitz mit! Der Gewürz, lass es bleiben. Was geht mir?
5: Hallo, hallo, hallo, hey!
6: Was ist denn? Was ist denn?
5: Jetzt können wir aufhören.
6: Was ist denn los?
2: Der Regen!

0: Спасибо.
1: Рулет! What's the most hand? Dann hältst du das nächste Mal.

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1: 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Und der Mick, Lady und meine Freundinnen und Freunde. 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Salut zusammen, euch daheim.

0: 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Berner Schlagerwelt, Sally.
1: Ciao, Lady, liebe Zuhörerinnen und Zuhörer. Ich bin natürlich gerne wieder ins Studio gekommen.
0: Ja, es macht doch immer wieder Spass, auch wenn du aus dem Berner Oberland daher fährst. Und du hast sogar gesehen, du fährst uns dann hey wieder zurück ins Berner Oberland.
1: Ja, wenn ihr so lieb fragt, ja, sicher.
0: Danke. Marisa, ein Lächeln von dir und wunderschöne Frisur, Schatz, immer nicht beim Fernsehen, aber herzlich willkommen in der neuesten Berner Schlagerwelt.
2: Hallo zusammen.
0: Wie geht's dir?
2: Sehr gut.
0: Sehr gut, mir sieht's dir. Ah, du lachst, hast Freude. Tanja, Chefredakteurin, herzlich willkommen du in der Sendung, natürlich. Ein bisschen nachher das Mikrofon bitte, dass wir dich gut hören.
3: Hallo zusammen.
0: Wie geht's dir?
3: Gut.
0: Das freut uns, glaube ich, alle zusammen, wenn wir an deine Geschichte ein bisschen denken. Du, Markus Merz, du bist nicht mehr über den Bahnhof da ins Studio gefahren. Du kommst jetzt da irgendwie mit dem Elektroroller daher.
4: Ja, genau.
0: Ist der ÖV nicht mehr gerne?
4: Manchmal, aber gehgäbiger, auch zum Arbeiten.
0: Gehgäbiger.
4: Ein bisschen flexibler.
0: Wie geht's dir?
4: Geht nicht schlecht, danke.
0: Merci. Sehr schön. Sehr schön, das freut mich natürlich sehr. Mein Freund Christoph Messerli, natürlich, wie geht's dir? Und herzlich willkommen in der neuesten Berner Schlagerwelt, der einzigen Schlagershow in der Schweizer Hauptstadt Bern.
5: Ja, hallo Lady, hallo Team, hallo, grüß euch miteinander dort draussen an den Radiogeräten. Mir geht's soweit so gut, danke der Nachfrage, ich freue mich. Aber wie geht's dir an unserem Lady eigentlich?
0: Sehr gut, ja, Ferien.
5: Oh,
0: ich hatte letzte Woche auch ein bisschen Glück gehabt, es hat mich gleich können putzen, weil wir waren bei Coiffeuse von Tanja, bei Meli, und nachher hatte ich nicht mehr zu trinken gehabt. Und dann bin ich da quer über die Straße gelaufen, 80 Stundenkilometer ist da ein Auto gerade fast an mir reingefahren. Also man sieht, es kann Glück sein. Wie geht es deinem Kind? Wie geht es dem Baby in Vietnam?
5: Dem Baby Leon geht es sehr gut so weit. Ist am Wachsen, trinkt viel, am Strampeln, am Lächeln. Manchmal, wenn er unzufrieden ist, tut er es ein bisschen bemerkbar machen. Oder wenn er trinken will und wird gerne in die Arme genommen, so eben wie das Baby ist. Ja.
0: Ja, schnarchelt schon?
5: Nein, das definitiv nicht. Ich meine Freude. Hoffe, das kommt auch nie.
0: Also ja, sie haben jetzt auch ein bisschen heiss dort, oder?
5: Ja, jetzt ist aber schon ein bisschen, der Sommer der neigt sich dann ein bisschen die nächste Zeit am Ende zu, aber es ist immer noch ein bisschen wärmer, heißer als hier in der Schweiz, ja, in Vietnam.
0: Ja, was essen die denn eigentlich so, also was essen sie in Vietnam? Also ist das so nur Fisch oder also nur ist gut, aber ja.
5: Vietnam liegt ja längsseit am Meer, also die haben natürlich sehr viel Seafood, was ich esse und was ich persönlich liebe, kulinarisch von Vietnam, ist natürlich der Hotspot. Der Hotspot ist der Hammer.
0: Ah, gut. Ja. Und wie geht es euch daheim? Ja, du kannst mir jetzt keine Antwort geben. Wir hören zuerst Musik und dann kommt es zu einem spannenden Spiel, das wir hier im Studio

Ja, das Seminar Rossi hat die Show eröffnet. Ja, dann am Stolz herzlich willkommen. Und du natürlich bist unsere Liebe. Schön, bist du wieder da.

0: angefangen haben wir mit den Partyhelden, mit so richtigem Sommersong. Und dann kommen wir zu dir, Madeleine, am Stutzen. Ich kann mir das bei dir vorstellen, in Sigriswil oben gibt es noch Geissli, gell?
1: Ja, sicher. Im Dorf auf der Alpa oben, wir haben noch viel Alpen wie die Justistel, da leben schöne Geisseln, ja. Und dann gibt es noch guten Geisskäse.
0: Das gibt es auch noch. Und ihr habt ja immer im Herbst, habt ihr so, wie sagt man dem, wo man Käse teilt, das sagt.
1: Ja, das ist unser Nationalviertag, Käse teilt im Justistel, meinst du?
0: Ja, und wann ist der jetzt das Jahr zum Beispiel?
1: Am 18. September.
0: Marisa, gehst du denn zum Madeleine Amstutz?
2: Wenn ich Zeit habe, ja.
0: Siehst du. Gut. Zuerst zum Spiel. Links oder rechts? Es sind 10 Kurven. Und du musst jetzt schauen, ob die erste Kurve schaffst. Geht die links oder rechts?
1: Das ist jetzt nicht politisch oder religiös. Gar das ist nicht. Einfach eine Auswahl. Dann sage ich gleich etwa rechts.
0: Da hast du richtig. Du kannst weiterlaufen im Labyrinth. Und du bist schon ein bisschen näher an diesem Eurodreams-Lohn los, wo es dann 222'000 könnte geben, wenn die richtigen Zahlen gezogen werden. Was hast du diesen Sommer so gemacht? Geschwitzt oder hast du Freude gehabt, mal den Amstutz?
1: Ja, ich hatte Freude am warmen Wetter, aber es ist auch wichtig für die Natur, dass es regnet zwischendurch. Da hatte ich auch Freude gehabt, wenn es zwischendurch mal geregnet hat. Und es ist gut, hat es jetzt abgekühlt und vor allem, dass es auch wieder ein bisschen geregnet hat.
0: Genau. Aber bist du jetzt eher die Frau, die gerne jetzt die Hitze hatte, Sommer, Paddeln? Oder bist du mehr, ich kenne dich jetzt so ein bisschen länger, eine Skifahrerin, die auf Österreich geht, Skifahren. Was ist jetzt mit deiner Jahreszeit?
1: Ja, ich habe beides gerne, aber von Aktivität her bin ich sicher mehr auf der Ski als im Wasser, obwohl das Wasser sehr nah ist und wir sehr viele Leute im See am Baden natürlich oder in der Aare, wenn es schön ist. Aber ich bin sicher mehr auf den Ski anzutreffen von den Aktivitäten.
0: Im Berner Oberland ist es ja so, dass man von Thun auf Bern mit einem Gummiboot, das ist sehr aufgekommen. Also ich weiss noch, mit meinem Vater sind fast keine Leute gefahren. Jetzt ist das ein Massentourismus. Bist du auch das Jahr mal mit dem Gummiboot von Thun auf Bern oder hast du das schon mal erlebt überhaupt?
1: Nein, bin ich noch nie gefahren, nein.
0: Nicht? Warum nicht?
1: Ja.
0: Hast du Angst?
1: Nein, Angst habe ich nicht, aber ich habe selber kein Boot und es hat sich nie ergeben. Ich sage nicht nie, aber es ist jetzt nicht das, was ich sage, es muss jetzt morgen erleben. Aber Angst habe ich sicher nicht.
0: Hast du nicht.
1: Angst und Geld habe ich nicht.
0: Marisa Herren, hast du das gemacht mal mit dem Gummiboot?
2: Nein, noch nie.
0: Noch nie? Ja. Dann könnte man mal einen Ausflug machen, aber dann machen wir einen gescheiteren Film Titanic. Das wäre die ohne Variante. Gut, Marisa, wir fahren bei dir bei Runde weiter. Bevor dass wir dann zu deinem Intro kommen, wo geht die nächste Kurve durch von diesen 10 Kurven? Geht sie links oder rechts?
2: Rechts.
0: Links. Du bist leider ausgeschieden. Links. Aber da tut der Kugelschreiber geht nicht. Aber ich habe es durchgeschrieben. Madeleine, Marisa, aber es macht nichts, gell?
2: Nein.
0: Gut, dann lassen wir einen weiteren Titel an, und zwar «Deine Liebe ist im Gold». Und hier sind sie, Paldauer.

0: Das ist ein Zipaldauer. Marisa, du hast mitgesungen, mitgeschunkelt, dann bist du Paldauer-Fan. Ne?
1: Ja.
0: Ja. Wie Tanja auch. Und wie ich auch. So, wer ist eigentlich nicht Paldauer-Fan da drinnen? Also, ich höre niemanden. Was natürlich tragisch ist, da, der Fall mit dem Didi, hat er das alles mitbekommen? Schlimm, aber wenn er jetzt wieder lacht in den sozialen Medien, irgendwann kommt der Mensch wieder zurück auf die Bühne. Was meint ihr?
1: Hoffentlich, ja.
0: Der Didi. Ja. Marisa, Sommer. Eben, was war dein Highlight in diesem Sommer?
1: Alles ein bisschen ruhig genommen.
0: Weil es heiss war?
1: Ja, genau.
0: Und bist du ein paar Mal Bergen oder bist du mehr ans Meer? Oder was hast du so gemacht?
1: Nicht so viel, einfach gemütlich.
0: Gemütlich daheim.
1: Ja.
0: Klasse gegessen, sicher am meisten. He?
1: Ab und zu, ja.
0: Naja, als wir vorhin da ins Studio gelaufen sind, habe ich schon gesehen, dass du so ein Klassenmönchli bist. Ja, bist du auch mal baden, zu Marzili zum Beispiel?
1: Nicht gross. Das war mir zu heiss gewesen.
0: Zu heiss und zu viele Leute. He?
1: Genau.
0: Ja, genau. Du bist halt leider jetzt aus dem Spiel raus, aber das macht nichts, so geht's halt so. Tanja, kannst du ein bisschen ans Mikrofon kommen, bevor wir zum nächsten Titel kommen? Ich will wissen, wo die nächste Kurve durchgeht.
2: Links.
0: Das ist richtig. Du bleibst also weiter im Spiel. Und dann reden wir mit dir ein bisschen über den Sommer. Aber vorher hören wir Daniela Alfinita mit Hollywood. Da weiss ich gerade, mein Freund, der Christoph Messerli, auch gut Hollywood-Filme, gell? Gell?
3: Ja, also, jetzt kommt der Titel Hollywood.
0: Ja, lass doch rein.
3: Ja, lass ihn rein.
0: Lass ihn auch.

0: Also, das ist die erfolgreiche Tochter von Amigos, Daniela Alfinita, mit ihrer neuesten Single Hollywood. Ja, ich muss jetzt ein bisschen lachen. Und zwar geht es um Zurück in die Zukunft, Christoph Messerli, gell?
1: Ja.
0: Das ist so ein Film, wo man da in den Sinn kommt. Mhm. Willst du jetzt wieder zurück in die Vergangenheit oder in die Zukunft zum Beispiel?
1: Also tendenziell tendiere ich dazu, dass ich in die Zukunft könnte. Und zwar eine Zeit lang, um zu schauen, was kommt. Und dann aber wieder direkt zurück in die Gegenwart, wo wir jetzt sind. Ja.
0: Oder 200 Jahre zurück, bist du schon mal in Ballenberg gewesen?
1: Ja, jetzt, das habe ich mir mal angeschaut.
0: Keine Mikrowelle, kein Handy, kein Netflix, nichts.
1: Ja. Ja.
0: Gut, Madeleine, wo willst du jetzt her, wenn du jetzt so eine Zeitmaschine hast?
2: Ja, ich will da sein, wo ich bin und dass die Zeit nicht so schnell vorwärts geht. Das ist ja zwar ein gutes Zeichen, aber ich glaube, im Jetzt-Leben ist für mich am besten.
0: Aber so 200 Jahre zurück oder
2: nein.
0: Sogar 1000?
2: Nein, lieber jetzt.
0: Zu den Römerzeiten willst du nicht?
2: Nein.
0: Nicht. Marisa sehe ich eher als Römerin. Du willst jetzt vielleicht 2000 Jahre zurück? Hm?
3: Nein.
0: Nicht?
3: Nicht.
0: Nicht. Dann willst du 2000 Jahre voraus?
3: Das auch nicht.
0: Also, woher willst du jetzt, wenn du könntest, wählen?
3: Lieber ein bisschen zurück.
0: Wie viel?
3: 10-12 Jahre.
0: Ja, da kommt ja noch mit. So, Tanja, du hast noch dein Interview vor dem kleinen Megan Sommer. Was hast du jetzt diesen Sommer so genossen? Also, eben zurück zum Tisch bitte. Was hat er so diesen Sommer? Was hast du diesen Sommer gemacht?
4: Kühl geblieben.
0: In Kühl geblieben. Bist du gebettelt zwischendurch?
4: Nein.
0: Hast du viel Glas gegessen im Jahr?
4: Zwischen, ja.
0: Jeden Tag etwa 10, ja?
4: Nein.
0: Nicht. Hast du gerne Sommer oder freust du dich schon wieder auf die Weihnachten, auf die feinen Güte?
4: Ich freue mich auf den Herbst.
0: Auf den Herbst, ah, okay. Gut. Küsse.
5: Ja.
0: Wir kommen zu dir. Und zwar schaue ich da heute auf den Bildschirm, ob alles technisch da funktioniert. Du bist auch noch in diesem Labyrinth drin,
5: genau.
0: Gell?
5: Links oder rechts? Ich sage rechts.
0: Ja, da hast du recht. Er ist rechts. Gut. Und dann hören wir ein bisschen Musik an. Und zwar, der Wolfgang Petri hat mal gesagt, er höre auf. Vor Jahren. Und er kann es nicht lassen. Die neue Single ist da. Hier ist er, der Wolfgang Petri.

0: So, der Wolfgang Petri ist das gewesen. Tanja, wie hast du dich eigentlich jetzt gefühlt als großer Wolfgang Petri-Fan, dass er wieder mal ein Single macht?
1: Schön.
0: Gell? Und ich habe genau gewusst, dass du seine Weihnachtslieder so geliebt hast. Du hast nicht so gern Peter, Alexander und so gehabt, sondern du hast ein bisschen richtige Stimmung unter dem Tannenbaum wollen machen mit dem Wolfgang Petri, mit seinem Weihnachtsalbum.
1: Ja.
0: Wie ist das bei dir gewesen? Die habe ich beobachtet. Wolfgang Petri, hast du mitgeklatscht und sogar
2: Ja,
0: mitgesungen bei seiner neuen Single?
2: genau, ne, dann gut, wirklich Power Sound, muss ich sagen.
0: Wie findest du das jetzt, dass er weitermacht, dass er jetzt gleich ein bisschen wieder zurück in Bern, in Berner Schlagwelt, hätte ich mal gesagt, in die Schlagerwelt kommt?
2: Wenn man natürlich so viele Jahre auf der Bühne verbracht und so, da fehlt dem auch irgendwann schon mal etwas, denke ich.
0: Marisa, Wolfgang Petri, hast du ihn noch gekannt?
3: Ja.
0: Mit seinen Bändeli, die er da hatte.
3: Genau.
0: Wie findest du, dass er zurückkommt?
3: Ich finde es gut.
0: Madeleine, wie ist das bei dir?
4: Ja, ich finde es auch schön. Das ist gut, wenn wir gute Musik immer wieder haben.
0: Gut. Zurück zu dir, Küsse. Wie hast
2: Ja.
0: du den Sommer erlebt?
2: Ja, ist gegangen. Für mich einfach zu heiß. Also ich bin froh, wenn es wieder so 24 wird und so angenehmer ist. Ja.
0: Ja, das sind die meisten von da innen oder haben wir den Radiogerät. Es ist schon brutal, die Hitze.
2: Ja.
0: Was hast du so gemacht? Also was mich bei dir besonders Wunder nimmt, was hast du gegessen? Also nicht mit der Sache, dass du etwas zugenommen hättest, aber so, was hast du so gegessen?
2: Ja, viel kalte Platten und Käse und Brot und Anke und so Zeugs. Gar nicht so Lust auf heisse Sachen sowieso.
0: Also, ich kann dir sagen, Raclette und Fondue haben wir zwar auch gehabt, aber ich glaube, einisch. Aber hast du mal ein Raclette gegessen?
2: Nein, jetzt das Sommer nicht. Tatsächlich nicht. Nein.
0: Tatsächlich
2: Nein.
0: nicht.
2: Ob schon es hatte, Bümplitzhilbe bin ich gewesen, dort sind wir Raclette. Ah, mal ein Militärkäse nicht, habe ich gegessen.
0: Ah, das ist ja noch etwas Feines.
2: Zwei sogar.
0: Du, mein Freund Christoph Messerli, du bist bei der nächsten Kurve. Und
2: Ja.
0: Wo willst du durch? Links oder rechts?
5: Rechts, bitte.
0: Ich muss dich enttäuschen, es ist ein Pfeifen und du gehst automatisch raus. Ja, das ist schade. Es wird nichts mit 222'222 Franken, wo die Möglichkeit hast, zu gewinnen. Und dann geht es zur letzten Runde. Und wir gehen jetzt, Marisa, da musst du jetzt ein bisschen anmoderieren. Wie heisst das eigentlich?
3: Danny Buller.
0: Den haben wir doch letztes Mal am Telefon gehabt. Wie geht es ihm? Hast du schon mal mit ihm wieder seither telefoniert?
3: Er hat die Sendung gut gefunden.
0: Haben wir es gut gemacht hier?
3: Ja.
0: Ja. Musst du mal hierher laden. Wir haben hier einen sensationellen Tisch. Musst du mir mal erklären. Und dann drückst du das Pedal und ja, kannst du dir das sagen. Du bist einfach schön, Eiser. Wie heißt er? Danny Buhler.

0: Dani Buller, du bist einfach schön. Christoph Messerli, das wirst du sicherlich in Vietnam schon bald deiner Frau vorsehen. He?
1: Oh, Mama Mia, Lady, mein Freund.
0: Wie hast du den Sommer erlebt?
1: Ja, vor Hitze her bin ich hier stumm gewesen bei den Temperaturen, die wir erreicht haben hier in Bern. Ich bin ja noch, bis Mitte Mai bin ich noch in Vietnam gewesen. Da haben wir auch so plus minus eigentlich 36 Grad gehabt. Als ich zurückgekommen bin, war es dann recht heiß gewesen für Verhältnis von hier in Bern. Und dann, wo es 36 Grad ist worden, ist es mir fast ein bisschen viel geworden. Ich bin mir das nicht gewohnt gewesen, hier bei dem Rhythmus, den ich habe. So eine Hitze eigentlich, aber ich habe es nachher eigentlich gelassen genommen. Wobei, ich muss sagen, in Vietnam, bei diesen Temperaturen nimmt man es sowieso gelassener. Aber wir sind ein bisschen so eingestellt, dass wir da ein bisschen mehr Gas geben und so Temperaturen nicht so mögen verleiten, eigentlich ein bisschen. Und von dem her ist es für mich eigentlich nachher erstaunlich gewesen, dass wir die gleiche Temperatur hatten wie in Vietnam eigentlich.
0: Aber im Meer ist es ja ein bisschen kühler, also ein bisschen angenehmer, oder?
1: Ja.
0: Das merken wir ja alle, oder seid ihr alle sicher mehr gewesen, da immer der Radiogerät hier im Studio. Dann lüftelt es immer ein bisschen. Gell, Madeleine, bist du schon manchmal am Meer gewesen? Ist schon etwas anderes?
2: Ja, das ist so. Und dann, wenn man Ferien hat, geht man ein bisschen im Schatten nachher, weil das ist im Alltag kann man manchmal nicht rauslesen, wo man jetzt gerade durchgeht.
0: Marisa, bist du schon am Meer gewesen? Nehme ich an, mehrmals.
3: Ja.
0: Es ist schon etwas anders als jetzt natürlich, wo wir hier in der Schweiz leben.
3: Das ist so.
0: Gell, Tanja, bei dir auch?
4: Ja.
0: Markus?
5: Ja.
0: Wo bist du schon? Spanien oder Bali? Oder wo bist du?
5: Ich bin schon auf Hawaii war am schönsten am Meer eigentlich.
0: Das am kühlsten?
5: Am schönsten.
0: Am schönsten?
5: Kühl ist nicht so der, nein.
0: Aber schön. Ja, du gehst ja nicht mit Skifahren nach Hawaii.
5: Nein.
0: Ja, wir kommen übrigens noch zur RBS Reise, wo wir ein bisschen ankündigen können. Die geht nach Costa, wie heisst das? Dort weiss ich das Land wieder nicht mehr.
2: Gran Canaria.
0: Ist die nächste.
5: Costa Gran Canaria.
0: RBS Reise.
2: RBS.
0: Ja, RBSW, Berner Schlagweltreise. Aha, mich so. Kann die gesamte Berner Schlagwelt zusammen zu. Was habe ich eigentlich gesagt? SBB-Reise, oder was?
2: Fast.
0: Ein drück ja nicht auf dein Pedal vom Tisch. Sonst ist es eine Retourkutsche. Gut, dann fahren wir weiter mit unserem Spiel. Und zwar geht es weiter zur Madeleine. Es ist die siebte Kurve. Geht sie links oder rechts? Ich muss übrigens noch korrigieren. Der Markus hat gesagt, es gibt nicht 222'000 zu gewinnen pro Leute, muss man laufen.
5: Es gibt
0: pro Monat
5: 20'222.
0: Aber es reicht auch für das Leben, gell?
5: 30 Jahre also, lang pro Monat. So.
0: Also du könntest schon irgendwo etwas essen hier stoppen. Ja, also Madeleine,
5: zweimal.
0: Wo geht die Kurve durch? Links oder rechts? Die siebte.
2: Das ist ein
0: bisschen
2: schwer zu sagen.
0: Jetzt darfst du sogar schauen, Christoph. Du bist ja
2: aufgeschrieben. Nach mir sind wir drum bei der sechsten Kurve, da kannst du noch rauslesen.
0: Nein, die sechste war eben eine Niete.
2: Aha, also. Dann nehme ich... Ja, das ist schwer zu sagen. Jetzt nehme ich jetzt gleich rechts.
0: Links oder rechts. Aber du hast recht gehabt. Du bleibst im Spiel drin. Die geht rechts. Dann, Marisa, die achte Kurve. Geht sie links oder rechts? Was ist jetzt nicht gut? Jetzt winken sie da alle Frauen. Ja, schon schön, dass sie winken.
2: Jetzt hast du sie vorhin rausgefallen.
0: Ist sie rausgefallen? Ja. Natürlich. Da darf ich nicht mehr. Gut, Tanja.
5: Das kommt auch.
0: Ist gut, dass du mir helfen da.
4: Links.
0: Links, ist eine Niete, du gehst raus. Das tut mir also leid. Wer ist jetzt noch im Spiel? Müssen wir noch schauen, wer ist im Spiel? Hände hoch, noch zwei. Gut, dann Küsse. Links oder rechts, die neunte Kurve?
5: Jetzt sage ich mal links.
0: Ja, dann gehst du auch raus. Ja, was machen wir denn? Ja, dann machen wir denn noch so einen Schiss zwischen euch. Gut. Madeleine, die zehnte Kurve, links oder rechts?
2: Links.
0: Gott sei Dank, hast du richtig gesagt. Herzliche Gratulation, Madeleine am Stutz. Komm heute zu mir an Sendepult. Und vielleicht hast du schon gleich der Eurodream 10% einfach abliefern, gell?
2: Merci vielmals.
0: Danke auch. vielmals. Hier ist der Dani Buhler mit Sommertag in Griechenland. Ja, da ist er, der Dani Buhler.

0: Ja, Mikrofon der Christoph und in Regie neben mir auch Tanja. Tanja, du bist jetzt auch in Regie hier dabei. Wie ist das für dich so jetzt hier bei Berner Schlagerwelt mal da an Regie zu sitzen und am Mikrofon etwas zu sagen?
1: Komisch.
0: Ist komisch, ein bisschen, so viele Knöpfe und Bildschirm und alles. Und der Grund ist, warum ich jetzt gerade hier die Regie übernommen habe, der Lady sitzt am Tisch beim Mikrofon bei der Marisa und der Madeleine, und wir möchten der Lady gerne fragen, was er denn eigentlich so im Sommer gemacht hat. Also ich weiss, Lady, mein Freund, dass du gerne mal ein kühles Bierli trinkst. Was hast du sonst noch so gemacht?
2: Ja, erst muss ich mal sagen, es ist komisch, dass ich mal da als Gast hocke, aber es ist noch sympathisch, nur dass Madeleine da den Knopf nicht drückt, dass der Tisch hoch tischt. Aber ich habe mir dann überlegt, was habe ich gemacht den Sommer? Also ich habe geschwitzt wie ein Tubu. Das sieht man nicht im Radio. Okay. Ich habe sehr viel Hörnli gegessen. Also Hörnli.
0: Hörnli?
2: Also in kalter und warmer Version.
0: Ja.
2: Aber ja, ich habe es nicht genossen, weil ich habe Weihnachtslieder auf dem Spiel in der Stube und den Ventilator rund um die Uhr laufen, und ich glaube, die Stromrechnung freut sich nicht unbedingt riesig.
0: Du warst ja im Sommer an einer Ausstellung gewesen. Erzähl doch mal uns ein bisschen davon. Mit der Tanja, gell?
2: Also im Sommer? Oberländische Herbstausstellung.
0: Ah, das aber, ist eine Herbstausstellung?
2: Ja, das ist eine Herbstausstellung. Am Thun haben wir auch Hitzerwärmung. Wie sieht man dem, Madeleine? Erderwärmung, gell?
3: Ja, da gibt es verschiedene Wörter, die man braucht.
2: Aber ich bin gleich gerackelt, das. Aber ja, mein Gewürz mitgenommen, darf ich den Namen nicht sagen. Aber es ist noch so gegangen. Aber, also das Gummiboot bin ich nicht gefahren, also, weil ich Angst hatte, dass ich absaufe. Ja, was ich gerne wäre, mal auf das Schiff, aber meine Frau wollte ja nie auf das Schiff. Also es bleibt das daheim vor dem Ventilator hocken und Radio machen.
0: Hast du da mal so eine richtige Sommer-Hitzenacht gehabt, wo du nicht schlafen konntest, wo es einfach zu warm war, zu heiß war, wo am liebsten alle zwei Stunden duschen wäre? Oder hast du das weniger so abbekommen?
2: Nein, da habe ich einen Trick. Ich habe meine Deo-Flasche immer dabei. Also ich muss nicht alle zwei Stunden duschen, aber einfach alle fünf Minuten Deo.
0: Ah ja, ja.
2: Ja, sonst läuft mir dann meine Frau davon.
0: Mhm, ja.
2: Aber gegessen habe ich alles normal, einfach jeden Tag Hörnli oder Spaghetti.
0: Ja, ich würde mal vorschlagen, wir kommen wieder zur Musik. Lady, ich mache dir einen Vorschlag. Galimeros, da war diese Sommernacht, oder der Titel Sommerwind von Reinhard Fähndrich. Welchen Song willst du von denen?
2: Ja, dann würde ich schon Galimeros, die erfolgreichste Schlagerband von der Schweiz.
0: Würdest du noch richtig ansagen mit deiner radiophonen Stimme, bitte?
2: Hier ist die erfolgreichste Schlagerband von der Schweiz, die Galimeros.

0: Langsam kommen wir zum Finale hier in der Berner Schlagwelt. Vorhin bin ich ja gefragt worden von dir, Christoph, und gell, Markus Merz, ja, was ich im Sommer gemacht habe. Ja, auf das Matterhorn bin ich noch. Gell, das hättest du jetzt nicht gedacht.
1: Nein, da bin ich jetzt sehr überrascht.
2: Ja, das hätte jetzt also nicht gedacht, mit Stigis, oder wie bist du auf das Matterhorn?
0: Ja, da musst du jetzt reinhören, hier.
1: Drum
0: so, ich auf das Matterhorn.
3: Ich zieh nicht so am Seil, hä? Mir drückt das immer den Kugelschreiber auf die Rippen, hä? Was? Doch, diesen Kugelschreiber brauche ich, hä? Ich will mich auf dem Matterhorn im Gästebuch eintragen, hä? Ich kann nicht schneller kommen, als der Kari da unten kommt. Hey, Kari, komm etwas schneller, hä? Hier hat es keine Blumen zum Pflücken, hä? Aber schau mal, da kommen schon die Japaner. Mit Turnschuhen haben die an. Turnschuhe. Hey, die Japaner lassen wir dann nicht durch dort, hä? Hey, Japaner, weg dort, weg dort. Hä? Hey, Japaner, Chapse, Chapse. Hey, Chapse, Fuchi, Fuchi. So, jetzt schön langsam nach oben kommen, so wie wir es im Hotelzimmer geübt haben, hä? Als wir auf den Kleiderschrank gestiegen sind, hä? Stehst du dem Japaner auf dem Kopf dort? Hey, Chapse, sorry, wow, wow, hä? So, jetzt schön nach oben kommen. Wer kommt denn da schon runter? Da können Sie auch warten, ist doch keine Kreuzung hier, oder? Ei, ei, ei, ist diese Frau bleich. Ei, ei, ei, habe geglaubt, hier oben werde man braun. Ah, ein Schock hat sie. Ja, gut, dann lassen wir sie runter. Und da unten sollen alle einmal 10 Meter nach rechts treten. Aber nicht du, Kari! Ah! Jetzt hängt er wieder im Seil. Was, kannst du nicht abstehen, ja? Dann ist der Fels überhängig, hä? Mach eine gute Sicherung, Mike, hä? Sonst saust dann hier ein Zweierbob hinunter, hä? Nein, hast du Boden, Boden, Boden? Hast du Boden, Boden, Boden? Dieses blöde Echo geht mir auch noch auf die Nerven, hä? So, noch mal einen Akustiker nach oben schicken, hä? Das Zeugs reparieren, hä? So schön raufkommen, du bist ja ganz blau im Gesicht, du musst nicht das Seil um den Hals wickeln, hä? Hat man Sorgen mit dir, hä? So pressiert etwas. Schau mal, die Leute, die alle noch aufs Matterhorn gehen wollen, hä? Wenn ich die Zermatte wäre, ich hätte hier schon lange die blaue Zone eingerichtet, hä? Schau dort, die Frau mit der weißen Bluse will auch noch aufs Matterhorn. Und Kneipsandaletten hat sie an, hä? Und dort der Österreicher schlägt dem Engländer die Steigeisen um den Kopf, hä? Oh, dort rutscht eine Frau hinunter. Hei, hei, hei, die kann wieder unten anfangen, hä? So, schön raufkommen. Was? Sind wieder zwei runter? Gut, dann gehen wir hinauf, hä? Was? Ach so, hinunter? Oje, oje. Ja, dann sollen die doch gleich in Zermatt unten melden, dass wieder zwei Hotelbetten frei sind, hä?
0: Also, Madeleine, jetzt hast du gehört vom Emil, wie ich auf das Matterhorn bin, ja? Mhm. Wie findest du es?
2: Lustig, ja.
0: Gell, ist noch lustig. Danke vielmals für den Besuch in der 521. Berner Schlagerwelt.
2: Gern geschehen und bis zum nächsten Mal. Freue mich. Gute Zeit und bis dann.
0: Merci vielmals, Marisa Herren. Danke vielmals, für dass du auch wieder da bist. Erschienen. Neu im Team, gell?
4: Genau, ja.
0: Danke vielmals. Bis in der nächsten Sendung. Tanja, Chefredaktion, hat es dir auch gefallen, wenn ich auf das Matterhorn hoch bin?
5: Ja.
0: Merci vielmals. Küsse, hey, kommst du schnell noch mit auf das Matterhorn?
1: Ja, das können wir machen. Ja. Hat lustig getönt.
0: Hat lustig getönt. Gell, mein Freund. Danke vielmals für die Technik. Beiden zusammen an Markus Merz und bitte. Christoph Messerli. Kommst du mit mir auf das Matterhorn?
6: Ja, du hast noch die Stigis an, dann sehe ich gerade. Du hast sie noch nicht abgezogen, leider mein Freund.
0: Ja, genau. Eben nächstes Jahr, da tun wir dann mehr informieren. Gehen wir im Herbst, gibt es öffentliche Reise vor Berner Schlagwelt nach Gran Canaria. Wir tun das öffentlich ausschreiben, wer die Lust hat, in das Hotel mitzukommen, das direkt am Meer ist, wo man kann ein Bungalow mieten oder direkt ins Hotel. Das kommt dann natürlich alles raus. Hier ist Sweet Love. Und der Mick war übrigens noch der Lady, der Mike Lederach. Es war heute noch eine lustige Sendung. Also, wir hatten mehrere Anfänge zuerst. Also, Wir sind ja schon live, aber man hat ja dann immer wieder probiert, ja, dann ist der Tisch fast zusammengefallen und nachher sind Madeleine und ich draussen geraucht, dann bin ich als Moderator ausgesplossen gewesen. Ja, es hat mich fast durch, verstehen Sie, Spass. Ja, okay, Sweet Love, Tommy Steib und eben der Lady oder mein Kerl auch. Freut sich wieder, wenn ihr in zwei Wochen wieder hört, wenn es heisst Berner Schlagerwelt. Einfach anders. Tschüss zusammen, macht's gut.
1: Ciao zusammen.
6: Tschüss zusammen. Tschüss zusammen. Miteinander.
2: Bis zum nächsten Mal.
6: Bis dann.

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Claudia Bilz mit «Hey, komm, da geht noch mehr». Damit heiße ich euch herzlich willkommen zu einer weiteren 2 Stunden von meiner Musiksendung. Und ich natürlich hoffe, dass euch das wird gefallen. Wir machen gerade weiter mit Adriano Caia, «Immer noch du», Dana Palizeos, «Bedienung», Patrick Greis mit «Jeder Schritt ein Wunder», Sabrina Berger, «Alles auf die Liebe», und DJ Rufus, «Please don't go».

Zu den Sternen mit dir, mit Ganymedes. Und jetzt ganz neu, brandheiß, Larissa mit Nachtmodus und Patrick Heidenreich, ich mag mich. Andrea Schön, der Junge mit der Mundharmonika. Alesha mit 20.000 Meilen. Und Ria Maria, na na na.

Easton Ace mit You Know I Love You ist das gerade gewesen. Und Johnny Hunt at Childbirds machen weiter mit Lone Star Boogie, Nils Nilsmann Solly, A New Song, Shadan, Pete Carson, The Lord Dines, My Way, Luna Sunshine, Jetzt komme ich, Michael Kane, Der schönste Platz im Leben.

Erdet, Herr mit Leaf, haben wir gehört. Und Susan Ebrahimi macht wieder mit Gesichter. Jessica Brescenicini, Katja Hinze, Dein Schweigen, Kontrast mit Nah, DJ Julia, immer wieder dieselben Fehler.

Jack DeMar mit Safira und weiter geht's mit Rolf Wegmann und Dennis Schönemann, ein Leben auf Tour, Mackenzie Carpenter, Hi Pony, Madeleine Rausch, Ich klebe an dir, Ramona Martinez, Nur ein Kuss, Los Fenix del Rock, Osito del Peluche.

Und mit Lina und Melodrama gehen wir auch schon wieder in die Hände von meiner heutigen Sendung. Ich hoffe, ihr habt Spass daran. Ich bedanke mich fürs Zuhören. Bis gleich wieder, euer Rolf Wegmann.

Carabest und so wie Major Tom. Damit heiße ich euch herzlich willkommen zu einer weiteren Ausgabe von meinem zweistündigen Musikprogramm. Wir hoffen, ihr habt Spass daran und wir machen gerade weiter mit Chris Elbers, Bella Fantastica, Dreves, Cordalis, Petri, Irgendwann, Irgendwo, Irgendwie, Franz Börder, Pasta, Pasta, Noch was rein, Harry M., Der Himmel hängt voller Geigen, und Jasmine, Fire and Ice.

Kabila mit noch einmal verrückt. Und weiter geht's mit Chris, mit Maria. Pat, dieses Lied ist nur für dich. Robert Pirker, ohne die. Steffen Jürgens, noch nicht angekommen. Steve Paradiso, Alarmstufe Rot.

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Sundower mit Tanzen, Lieben, Leben. Und wieder geht's mit dem Würzbuam, Käsiger Michel, Öldienst Johnson, Tut mir leid, Danny Schönemann mit I don't miss you, Sueli de Milo, Portofino, Mischa Kovar, So spielt das Leben.

Mystic Alpine mit XXL Sommer. Und Wiedner Ross, mit ihr geht es weiter mit Marke, Elsa Els New, Heureuse, Chapelle, Celadei, Chess Woods, Two Steps Closer, Janine, Du machst den Tag schön, Ilka Grünewald, Apartment 7.

Madeleine Willers mit «Heute wird mein Tag». Und mit Sumon geht's weiter mit «Oh la la la», «Rampen», «Hirsche», «Weil ich mich verliebt hab», «Joyane», «Keine ist wie ich», «Relax», «Ich hab die so gern», «Robbie», «Rockabilly», «You take me out».

Lucky Cupid mit Strangers in the Night. Und die Gods mit Rocking Chocho and His Red Angels, I'm in Love Again, Nicole Conring, Der Fluch der Nofretete, Tony Liked, Baby Please Don't Go, Rolf Egmann, Rote Lippen neben mir und Ramona Martinez mit Wenn man geht, obwohl man liebt.

Ja, und dann sind wir auch schon wieder am Ende von meiner heutigen Sendung, wo ich hoffe, dass es euch Spass gemacht hat. Ich bedanke mich fürs Zuhören und freue mich aufs nächste Mal. Bis gleich wieder, euer Rolf Wegmann.

es gefällt euch. Da sind unter anderem mit dabei der Ricky Berger, Zara Jane Sterntaler, der Manfred Gerber, zwei Flamingos und so weiter und so fort. Ein ganzer Haufen, viele mehr. Aber anfangen wir mit Musik aus der Schweiz. Das ist auch eine Neuvorstellung. Und zwar kommt morgen das neue Album raus von einer. Das wäre Miss Helvetia. Für mich so ein bisschen etwas wie der weibliche Traufer. Weil Musikstil ist irgendwo durch meiner Meinung nach ein Stück weit ähnlich. Wie gesagt, mit dieser fangen wir die heutige Sendung an und nachher geht es mit Volkstümlichem und Schlager weiter. Ich meine, Miss Helvetia ist auch volkstümlich, eigentlich ein bisschen poppig. Und jetzt werden wir uns aber den neuesten Titel anhören, der auf dem morgigen Album auch drauf ist. Das heisst «Gestürm im Kopf». Und jetzt wünsche ich euch mit dem «Gestürm im Kopf» ganz viel Spass bei der heutigen Sendung.

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0: Der Andy Borg ist da gerade noch verklungen mit seinem Hit Sarah. Ja, liebe Zuhörerinnen und Zuhörer hier von Radio Berner Schlagerwelt 1, die Stunde ist auch schon sozusagen wieder vorbei. Einen Titel habe ich für euch noch parat, und zwar das Duo Wir mit dem Titel In meinem Traum. Ich hoffe, ihr habt auch Träume heute Nacht. Wer weiß, hoffentlich nur schöne und lustige. Es gibt ja jenste Sachen von Träumen. Die schlimmen, die müssen nicht sein. Einfach die schönen wünsche ich euch. Darum, wie gesagt, zum Abschluss das Duo Wir mit dem Titel In einem Traum. In diesem Sinn wünsche ich euch eine ganz tolle Woche, ohne Träume und ohne Stress, wie immer. Und verbleibe als euer Remo Müller und wünsche euch dann später eine ganz gute Nacht. Und freue mich, euch nächste Woche wieder an der Radiogerät zu hören. Bis dann sage ich gute Nacht zusammen und verbleibe, wie gesagt, als euer Remo Müller aus dem Kanton Aargau. Ciao zusammen!
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0: Guten Abend und herzlich willkommen, liebe Zuhörerinnen und Zuhörer, hier bei Radio Berner Schlagerwelt 1 zu einer weiteren und neuen Ausgabe vom Aargauer Schlagermünchen. Nach einer kleinen persönlichen Auszeit und ein bisschen Ferien bin ich wieder für euch da und begrüße euch als Remo Müller ganz herzlich zu der 201. Ausgabe vom Aargauer Schlagermünchen, wo auch heute ein bisschen speziell wird sein, und zwar im Sinne von immer wieder sonntags. Ja, wer hat letzten Sonntag immer wieder sonntags geschaut? Ich habe unter anderem auch reingeschaut. Sehr eine emotionale Sendung war. Ich weiss, der Stefan Ross mögen nicht alle so gut, aber für mich ist er ein ganz feiner Typ und ich finde, er hat das über all die Jahre mit viel Charme, Souveränität, Witz und Humor durch die Sendungen geführt. Und ich finde es schade, wir hätten etwas anderes können absetzen können. Wir können das Geld an einem schlechteren Ort sparen, weder in dieser Sendung. Aber das ist meine persönliche Meinung. Aber eben, wie gesagt, die heutige Sendung ist ganz sicher im Zeichen von immer wieder sonntags, und zwar im Sinn von den Gewinnerinnen und Gewinner von der Sommerhitparade. Ich habe doch so ein paar rausgepickt, seit dem 2007 bis 2025. Und zwar, ich wollte es da nicht alles aufzählen, wir wollen schliesslich Musik hören und nicht unbedingt mein Geschnarr. Aber ich will euch schnell sagen, wer da alles mit dabei ist, von diesen Gewinnerinnen und Gewinnern. Mehrheitlich waren es Gewinner und nicht Gewinnerinnen. Und zwar haben wir da schön die Reihen aufgelistet und auch den von den Jahren her, von 2000 bis 2025, schön der Reihe noch. Mit der Franziska fangen wir dann an. Dann geht es weiter mit Rico Seid, Guy Weider, Stoberg Echo, Angelo, Kevin und Manuel, Robin Leon, Alex Reichinger, Jan Schrödel, Pauline und natürlich unser Schweizer Gönner von 2021 ist es, glaube ich, gewesen. Jawohl, ganz genau, 2021, der Simon Brach. Aber die heutige Sendung, die meisten natürlich mit ihren Gewinnertiteln, leider habe ich gerade die aktuellen Sieger, die kommen ganz vorab, oder der aktuelle Sieger, der kommt ganz vorab dann, und zwar der Patrick Steindl, der hat gewonnen mit dem Titel «Ein heißer Sommerflirt». Leider ist der nicht da im System inne. Aber ich habe einen anderen tollen Titel gefunden von ihm, und zwar den Titel «Am Berg drum». Und für dieses Jahr habe ich auch noch den zweiten Sieger rausgenommen. Das wäre der Sunny Kay, der den zweiten gemacht hat, mit dem schönen Titel «Liebe geht weiter». Aber die heutige Sendung, die fangen wir an mit Neuvorstellungen. Und zwar sind das vier an der Zahl. Da haben wir Ramona Martinez, die hat ein neues Album rausgebracht und daraus lassen wir den Titel «Du weißt genau». Und dann die ersten drei neuen Vorstellungen, die kommen mehrheitlich alle oder kommen aus der Schweiz. Tommy Steib selber ist zwar, glaube ich, so viele weiss, ein Bayer, wohnt aber und lebt seit Jahren in der Schweiz. Dann haben wir hier den Rolli und Christian. Die haben das Album einfach wie vor einer Zeit rausgegeben und dort ist jetzt eine Single-Auskopplung rausgekommen mit dem Titel «Du gibst alles, wenn du liebst». Und dann eben Tommy Steib schon angesprochen, von dem gibt es demnächst ein neues Album mit dem Titel «Ich verbrenne mir nicht die Finger». Aber anfangen tun wir mit unserer Diana, auch die hat eine neue Single rausgegeben und das heisst «Verbotene Liebe». Und jetzt wünsche ich euch ganz viel Spass beim heutigen Schlagermünchi. Da ist Diana.

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Ja, wie schon am Anfang angetönt, unser Simon Broch hat die Hummeri-Parade auch gewonnen. 2021 war es, mit etwas Sommerglück. Ja, geschätzte Zuhörerinnen und Zuhörer, das war es auch schon wieder von der heutigen 201. Ausgabe. Ich hoffe, euch hat es Spass gemacht und ich würde mich natürlich wie immer freuen, wenn ihr auch nächsten Donnerstag wieder würdet die hören zu einer weiteren und neuen Ausgabe. Das war es für heute. Ich bedanke mich fürs Zuhören und wünsche euch eine tolle Woche noch in Taibioni Stress, einen schönen Abend und später eine gute Nacht. Und verabschiede mich jetzt noch mit dem Titel von Willy Bischei, der 2025 gewonnen hat. So schnell gehen wir heute nicht nach Hause. Und in dem Sinn, gute Nacht miteinander. Tschüss zusammen.

Servus, grüezi und hallo, das sage auch ich nach dem Titel von der Maria Margot Hellwig als euer Remo Müller und heissen euch zu dieser speziellen Ausgabe vom heutigen Aargauer Schlagermünchi ganz, ganz herzlich willkommen. Ich freue mich mega, dass ich euch heute die 200. Sendung hier auf Radio Berner Schlagerwelt 1 darf präsentieren. Ja, heute gibt es nicht nur zur Feier des Tages eine Stunde, sondern ich habe zwei Stunden zusammengestellt und wir fahren oder machen in dem Stil gerade weiter, wie Maria und Margot Hellwig gesungen haben. Servus, Grüezi und Hallo. Mit Stimmung und Party sind da ganz ein Haufen bekannte und verschiedenste Interpreten drin. Vor allem hat es Medleys, ganz ein Haufen Medleys mit dabei. Darum kann es auch sein, dass der ein oder andere Titel vielleicht zweimal gehört wird in der heutigen Sendung. Da für das kann ich nicht ganz garantieren, weil ich weiss selber nicht ganz genau, bei welchen Mädchen, welche Titel das vorkommt. Ich habe die nicht alle schon, ich habe die nicht alle extra vorher noch gelost. Ich habe einfach gedacht, ich stelle euch ein ganz tolles und stimmungsvolles Programm zusammen. Lasst euch aber überraschen. Jetzt geht's los in der ersten Stunde vom 200. Aargauer Schlagermünchi, wo ich euch ganz viel Spass und Vergnügen wünsche. Es wird euch sicher nicht langweilig heute beim Reinhören. Da bin ich überzeugt mit diesen tollen Titeln und diesen vielen Mädels, die ihr auf die Ohren bekommt. Jetzt fangen wir an, und zwar mit dem Alpen.

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Ja, das geht ja ab wie ein Hexenbär. Jetzt oben hier in der 200. Ausgabe vom Aargauer Schlagermünchi. Liebe Zuhörerinnen, wir sind noch mit drin in dieser Sendung. Wir haben uns

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Ein wunderschöner Hitmix oder Medley da von der Daniela Alfinito mit den grössten Hits aus ihren Anfangszeiten, kann man so sagen, mit dem wunderbaren Titel, der auch darunter war, Bahnhof der Sehnsucht. Ja, ich hoffe, ich habe euch erfreut mit dieser speziellen und 200. Ausgabe vom Aargauer Schlagermünchi. Auch zwei Stunden gehen unglaublich schnell vorbei. Das wäre es leider gewesen von der 200. Ausgabe. Und ich bedanke mich ganz herzlich für eure Treue in dieser Sendung vom Aargauer Schlagermünchi. Ist nicht selbstverständlich. Ich höre immer wieder, dass es sehr, sehr viele Hörer hat von dieser Sendung. Und das freut mich natürlich ganz extrem. Danke vielmals euch dafür. Ja, liebe Hörerinnen und Hörer, das war es von der 200. Ausgabe. Der Karl Moik verabschiedet sich noch mit seinem Hit. Servus, viel Gott und auf Wiedersehen. Und das sage auch ich euch jetzt mit dem Hinweis auf die nächste Aargauer Schlagermünchi-Sendung, die 201. Die gibt es erst Anfang September wieder, etwa um den 3. 4. September. Ich weiss es gerade nicht auswendig. Ist, glaube ich, wieder ein Donnerstag. Weil ich schalte jetzt ein bisschen ab. Ich nehme mir eine kleine Auszeit. Ich mache Ferien. Und bin auch mehrheitlich unterwegs. Darum gibt es die nächsten zwei Donnerstage kein neues Aargauer Schlagermünchi. Ihr werdet tolle Wiederholungen holen. Wiederholungen hören, Entschuldigung. Wie gesagt, das wär's gewesen. Danke vielmals für eure Treue in die Sendung und danke vielmals fürs heutige Reinhören. Ich wünsche euch allen zusammen noch ganz schönen Abend, eine ganz tolle, gute Zeit, ohne Täubi, ohne Stress. Bis in zwei Wochen, wenn es wieder heisst, Aargauer Schlagermünchi von und mit dem Remo Müller, direkt aus dem Kanton Aargau. Gute Nacht zusammen.

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2: Es ist Apfelzeit in Deutschland, denn die Erntezeit der meisten Äpfel steht an und darum schmecken sie jetzt auch besonders gut. Meine Oma brachte da immer ihren bewährten Spruch: Jeden Tag einen Apfel erhält den Arzt vom Leib, wenn man gut zählt. Ich bin zum Glück kein Arzt und damit aus der Schusslinie. Dafür sage ich aber jetzt wieder willkommen zur 151. Ausgabe von Bogarts Schlagershow hier bei eurem Lieblingsradio. Schön, dass ihr wieder eingeschaltet habt.

Ja, wie immer werde ich die nächsten 2 Stunden nutzen, um euch ein wenig vom Alltagsstress der letzten Woche zu befreien und euch in euer wohlverdientes Wochenende zu schicken. Ja, und das geht nur mit Musik, meint auch mein lieber Kollege Stefan Bross hier zu Beginn dieser heutigen Sendung.

0: Mit einer gehörigen Portion Charme und Humor kommt der neue Song meiner lieben Kollegin Nicole Conring daher, indem sie von den kleinen und großen Herausforderungen persönlicher Veränderungen erzählt und zeigt, dass Selbstironie und Zuversicht oft die besten Begleiter auf diesem Weg sind. Mit ihrer neuen Single »Ich erkenne mich nicht wieder« widmet sich Nicole Conring einem Lebensabschnitt, den viele Menschen aus eigener Erfahrung kennen. Zwischen emotionalen Achterbahnfahrten, überraschenden Veränderungen und dem Gefühl, sich selbst manchmal kaum wiederzuerkennen, trifft sie den Nerv der Zeit und das mit einer gehörigen Portion Charme und Humor. Denn wenn Engelchen und Teufelchen gleichzeitig auf den Schultern Platz nehmen und jeder Gedanke in eine andere Richtung zieht, hilft oft nur eines, über sich selbst zu lachen. Genau diese Leichtigkeit verleiht Nicole Conring dem Song und verbindet augenzwinkernde Ehrlichkeit mit einer eingängigen Melodie und einer Botschaft, die Mut macht.
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1: Bianca Ab ist mit Schlager und Volksmusik aufgewachsen. Bereits in ihrer Kindheit entdeckte sie ihre Leidenschaft für das Singen und Musizieren. Erste solistische Auftritte ebneten den Weg für eine professionelle musikalische Laufbahn. Im Alter von 18 Jahren wurde sie für die Formation Die Schäfer entdeckt. Mehr als zwei Jahrzehnte stand Bianca anschließend gemeinsam mit der Gruppe auf großen Bühnen und konnte zahlreiche Erfolge feiern. Nach einer bewussten Pause kehrt sie nun zu ihren persönlichen musikalischen Wurzeln zurück. Dabei verbindet sie ihre Musik mit dem Glauben sowie mit dem Wunsch, Menschen zu berühren und ihnen Hoffnung und Liebe zu vermitteln. Mit »Diese Liebe bleibt« präsentiert Bianca Ab einen modernen Schlager, der eine klare und positive Botschaft transportiert. Es ist ein Lied über Freundschaft, gemeinsame Erinnerungen und die Gewissheit, dass manche Verbindungen den Lauf der Zeit überdauern. »Diese Liebe bleibt«, Newcomerin der Woche heute, Bianca Ab.

Happy Birthday heißt es jetzt wieder für tolle Kolleginnen und Kollegen des deutschen Schlagers, welche in dieser Woche ihren Geburtstag feiern konnten. Und zu diesem gehen heute liebe Grüße und Glückwünsche an Madeline Villers, welche wir mit Heut wird mein Tag hören werden, an Sonja Liebing mit Schon längst verliebt und an Romy Kirsch, welche uns zum Abschluss dieser ersten Geburtstagsrunde ihren Song Tabu singt. Happy Birthday, Teil 1.

Weitere liebe Geburtstagsgrüße und Wünsche gehen jetzt an drei tolle Ladies, nämlich an Lena Waleitis, an Eva Maria Pekert und an Tanja Lasch. Alle drei haben uns natürlich auch je einen Song mitgebracht und so hören wir Lena Waleitis mit Da kommt José, der Straßenmusikant, Eva Maria Pickert mit Die schönen Stunden und Tanja Lasch mit Ich will das Lied sein. Happy Birthday, Teil 2.

Ihre Geburtstage feierten in dieser Woche auch Sueli de Melo, welche uns gleich ihren aktuellen Song Portofino singen wird. Julian Haag, der seinen Song Nur mit dir performt. Und Ralf-Heinz Schmidt, besser bekannt als ehemaliger Frontsänger von Sternmeißen und dann natürlich auch als IC oder IC Falkenberg. Ihn hören wir zum Abschluss dieser Geburtstagsrunde mit seinem Hit Dein Herz aus dem Jahr 1988. Doch zuvor gehen natürlich auch herzliche Glückwünsche an euch alle, die ihr in dieser Woche ebenfalls euren Geburtstag gefeiert habt. Viel Gesundheit, viel Glück und ganz viel Liebe für euer neues Lebensjahr.

Einen modernen, treibenden Popschlager über die Sehnsucht nach jener Leichtigkeit, die im Alltag manchmal verloren geht, präsentiert uns seit heute die liebe Kavila mit ihrer brandneuen Single Noch einmal verrückt. Die Veröffentlichung folgt auf einen besonderen TV-Moment. Am 29. August war Kavila bei einem Überraschungsauftritt in die Giovanni Zarella-Show zu sehen. Noch einmal verrückt steht für das Zurückdrehen der Jahre, das Wiederentdecken der eigenen Leichtigkeit und den Mut, für einen Moment wieder gegen alle Regeln zu leben. Und ein tolles Duett haben Julian Reim und Anna-Maria Zivko aufgenommen und veröffentlicht, indem sie die Geschichte einer Liebe erzählen, die eigentlich nicht sein darf und gerade deshalb so intensiv ist. Zwei Menschen, die beide in festen Beziehungen sind, begegnen sich und spüren plötzlich eine Verbindung, die sich nicht mehr ignorieren lässt. Zwischen Verlangen, Euphorie und schlechtem Gewissen stellt sich irgendwann die entscheidende Frage: Was passiert, wenn das eigene Herz plötzlich jemandem anderem gehört?

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1: Manchmal ist der Kopf vernünftig, das Herz aber hat trotzdem recht. Und manchmal muss man genau deshalb einfach losgehen, mit offenen Augen, offenen Armen und dem Herzen ein kleines Stück voraus. Genau diese Haltung beschreibt Milias zweites Album Herz voraus. Nach Ozeanherz geht die Sängerin vom Bodensee einen entscheidenden Schritt weiter. Persönlicher, selbstbewusster und näher bei sich selbst. Herz voraus zeigt eine Haltung zum Leben und ist vielleicht sogar eine Art persönliches Lebensmotto. Ich darf euch heute im Powerplay der Woche zwei Songs aus diesem brandneuen Album von Milia vorstellen und beginne damit Da war immer Musik. Wie gesagt, aus dem Album Herz voraus von und mit Milia.

Die besten Songs entstehen oft ganz ungeplant, aus einem Moment heraus, der dann plötzlich zur Musik wird. Mit So spielt das Leben gelingt Misha Kova, ein moderner Popschlager mit Ohrwurmgarantie, der Optimismus, Lebensfreude und Zusammenhalt auf eine ganz besondere Weise verbindet. Ehrlich, eingängig und voller positiver Energie singt Misha davon, das Leben mit all seinen Wendungen anzunehmen und jeden Augenblick davon zu genießen. Und im ebenfalls neuen Song von Ramon Rosselli geht es dann um Liebe, Sehnsucht und Geborgenheit. Und Ramon kündigt damit auch sein neues Studioalbum an, welches Ende diesen Monates erscheinen wird.